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1: Mit Helene Feichtenhofer. Schönen guten Morgen. Am 15. Juli 1976, also genau heute vor 50 Jahren, wurde in Österreich die Gurtenpflicht eingeführt. Seitdem haben Gurte tausende Menschen

0: Leben gerettet, erinnern die Autofahrerclubs ARBE und ÖAMTC. Trotzdem gurten sich nach wie vor nicht alle Autoinsassen an. Die Anschnallquote liegt bei 93,5%. Speziell Männer zwischen 25 und 34 und zwischen 55 und 64 Jahren sind Gurtenmuffel. Wer sich nicht angurtet, riskiert nicht nur sein Leben, sondern auch eine 50-Euro Strafe. Schwerer Traktorunfall gestern in Satteins im Bezirk Feldkirch. Ein Traktorfahrer und seine 6-jährige Tochter sind dabei ums Leben gekommen. Der Mann war mit dem Traktor und Anhänger und den beiden Töchtern 4 und 6 Jahre alt unterwegs. Das Gefährt hat sich auf einer Wiese überschlagen. Der Unfall ist schon am Vormittag passiert, ist aber zunächst unbemerkt geblieben. Die 4-jährige Tochter des Mannes wurde mit dem Notarzthubschrauber ins Krankenhaus geflogen. Für den Vater und die 6-jährige Tochter sind jede Hilfe zu spät gekommen. Das US-Militär hat nach eigenen Angaben eine neue Angriffswelle im Iran gestartet. Außerdem blockieren die Amerikaner erneut iranische Häfen und Küstengebiete. Wie schon in den vergangenen Nächten hat es auch wieder Vergeltungsangriffe des Iran gegeben. So hat der US-Verbündete Kuwait von Drohnenattacken berichtet. Spanien steht im Finale der Fußball-Weltmeisterschaft. Im Halbfinale haben die Spanier den Mitfavoriten Frankreich entzaubert und gewinnen mit 2:0. Die Spanier haben damit nun die Chance auf ihren zweiten WM-Titel nach 2010 in Südafrika. Gegen wen es im Finale geht, entscheidet sich heute Abend ab 21 Uhr im zweiten Halbfinale zwischen Argentinien und England.
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1: Mit Hannes Harp, guten Morgen. Heute auf den Tag vor 50 Jahren ist in Österreich die Gurtenpflicht eingeführt worden. Seitdem hat der Gurt tausende Menschenleben gerettet. Das beweist auch ein Blick in die Statistik, sagt uns David Nosé, Verkehrstechniker beim ÖMTC.
2: Bei denen, die angeschnallt waren und einen Verkehrsunfall hatten, waren nur 10% mit schweren Verletzungen. Schaut man sich dann die an, die getötet waren, waren es 32%, also ein dreimal so hoher Wert. Also man kann da wirklich sehr gut die Schutzwirkung des Gurtes ableiten.
1: Trotzdem gurten sich nach wie vor einige im Auto nicht an. Vor allem Männer zwischen 25 und 34 bzw. zwischen 55 und 64 Jahren sind oft Gurtenmuffel. Viele Unwettereinsätze gestern für die Feuerwehren in Österreich. Keller und Straßen wurden überflutet, darunter auch die Südautobahn in Niederösterreich. Auch umgestürzte Bäume haben oft für Probleme gesorgt. In Salzburg musste die Wasserrettung einige Sportler vom Wolfgangsee bzw. vom Mondsee retten, die vom Unwetter überrascht wurden. Schwerer Traktorunfall gestern in Zatteins im Bezirk Feldkirch. Ein Traktorfahrer und seine 6-jährige Tochter sind dabei ums Leben gekommen. Der Mann war mit dem Traktor samt Anhänger und den beiden Töchtern auf einer Wiese unterwegs. Dabei dürfte es einen Überschlag gegeben haben. Die 4-jährige Tochter des Mannes wurde mit dem Notarzthubschrauber ins Krankenhaus geflogen. Für den Vater und die 6-jährige Tochter ist jede Hilfe zu spät gekommen. Spanien ist im Finale der Fußball-Weltmeisterschaft. Die Spanier haben am Abend den Mitfavoriten Frankreich entzaubert und gewinnen mit 2:0. Damit gibt es für Spanien nun die Chance auf WM.

0: WM-Titel Nummer 2 nach 2010 in Südafrika. Der Gegner im Finale entscheidet sich heute Abend ab 21 Uhr im zweiten Halbfinale zwischen Argentinien und England.
1: Einen wunderschönen guten Morgen, die Radio U1 Tirol Verkehrsinformationen. Schön, dass Sie mit dabei sind. Wir blicken auf die Straßen des Landes und da gibt's auch aktuell nicht viel zu melden. Sie kommen noch störungsfrei voran um kurz nach 6 Uhr. Wir wünschen Gutes sowie eine unfallfreie Fahrt. Und heute Mittwoch erwartet uns ein wechselhaftes Sommerwetter. Es sind teils dichtere Wolkenfelder und bereits auch jetzt in der Früh und am Vormittag immer wieder Regenschauer und Gewitter mit dabei. Am Nachmittag, da ziehen die Gewitter auch noch Richtung Osttirol zu und die Temperaturen, die erreichen untertags meist 24 bis 30 Grad. Morgen am Donnerstag wird es dann etwas freundlicher werden. Es scheint dann wieder mehrfach die Sonne bei uns in Nordtirol. Die Temperaturen, die zeigen aktuelle Werte in Jenbach 18 Grad, Haiming meldet 17 und in Holzgau zeigt das Thermometer 15 Grad.
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1: Am Mittwoch, 15. Juli. Schön, dass Sie mit dabei sind hier bei uns auf Radio U1 Tirol und gemeinsam mit uns hineinstarten in diesen Wochenteilertag und auch vor allem in diesen Mittwoch. Dazu gibt's viel Musik und da starten wir gleich schon mit was Neuem von Marco Spiegel.
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0: Marco Spiegel um 6:07.
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0: Und das zeigt sich heute feucht labil. Entlang und nördlich des Hauptkammes ist es oft bewölkt und vor allem auch neblig. Am Vormittag sind Regenschauer zu erwarten, teilweise auch mit Gewitter. Nur vorübergehend lockert es sonnig auf. Später am Nachmittag, da bilden sich in der feuchten Luft erneut mächtige Quellwolken sowie auch weitere Gewitter bei uns im Land. Die Temperaturen, die liegen heute auf 2000 Meter um die 15 Grad, in 3000 Meter zeigt das Thermometer um die 7 Grad. Am freundlichsten wird es also südlich des Hauptkammes, aber auch dort sind am Nachmittag Gewitter mit dabei. Morgen am Donnerstag, da wird das Bergwetter stabiler als an den letzten Tagen. Auch die Temperaturen in den Höhen, die steigen wieder deutlich an.
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0: Schönen guten Morgen auf U1, 6:08.

Das ist Musik von den Amigos hier bei uns auf Radio U1. Ja, gestern war natürlich ein besonderes WM-Spiel und zwar Spanien gegen Frankreich. Das erste Halbfinale sozusagen gestern am Abend. Die Spanier, die waren einfach eine Klasse besser. 2:0 souverän verdient. Spanien steht also im WM-Finale 2026. Und auch der heutige Abend, der hat es in sich. Und zwar startet um 9 Uhr das zweite Halbfinale England gegen Argentinien. Das ist das Duell, auf das auch viele gewartet haben. Völlig offen. Beide Teams sind ja auf Augenhöhe. Das kann in beide Richtungen kippen. Wer gewinnt, steht also am Sonntag im Finale und dann geht es auch los ins große WM-Wochenende. Am Samstag das Spiel um Platz 3, da ist dann Frankreich schon fix mit dabei und am Sonntag eben das große Finale Spanien gegen den Sieger des heutigen Abends. Also sind wir sehr gespannt. England gegen Argentinien, eine Partie, die heute wahrscheinlich auch viele vor die TV-Geräte lockt. Dieser Mittwoch, 15. Juli, ist auch ein besonderer Tag für alle Heinrichs und Egons. Auch der Björn feiert heute seinen Namenstag. Wir gratulieren recht herzlich und Geburtstag feiert heute unter anderem auch der Schweizer Rekordtorschütze Alexander Frey. Früher war er bei Borussia Dortmund und beim FC Basel. Heute feiert er seinen 47. Geburtstag. Und die Firma Boeing, die wurde am 15. Juli 1916 gegründet, also vor genau 110 Jahren. Heute einer der größten Flugzeugbauer der Welt. Angefangen hat damals alles mit einem kleinen Wasserflugzeug. Und heute, wenn wir in den Urlaub fliegen, gut möglich, dass wir in einer Boeing sitzen. Ja, bei uns gibt es jetzt auch wieder Musik, und zwar von Let's Fats.

0: Das ist Musik von Let's Fats um 20 Minuten nach 6. Nach einem Waldbrand in Wildermeming, da sind die Einsatzkräfte auch heute noch gefordert. Das Feuer, das vermutlich durch einen Blitzschlag ausgelöst wurde, ist unter Kontrolle, ganz gelöscht aber noch nicht. Und ein Kletterduo ist gestern im Tiroler Unterland von einem Gewitter überrascht worden. Diese Details hat Christine Trainer für uns in den Tirol-Nachrichten. Wir starten in 10 Minuten um 6:30. Schönen guten Morgen.
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0: Das ist Radio U1 Tirol am Mittwoch und wir haben es nun 6.30 Uhr, halb sieben. Zeit für das Neueste aus Tirol mit Christine Treiner.
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2: Einen schönen guten Morgen. Nach dem Waldbrand in Wildermirming sind die Einsatzkräfte auch heute noch gefordert. Das Feuer, das vermutlich durch einen Blitzschlag ausgelöst worden ist, ist zwar unter Kontrolle, ganz gelöscht ist es aber noch nicht. Wegen des steilen und unwegsamen Geländes kommen vor allem Löschhubschrauber zum Einsatz. Heute unterstützt auch ein Black Hawk des Bundesheeres. Für die Bevölkerung besteht weiterhin keine Gefahr. Das Gebiet rund um den Brand bleibt dennoch weiterhin gesperrt. Ein Kletterduo ist gestern im Tiroler Unterland von einem Gewitter überrascht worden und hat geborgen werden müssen. Die beiden Briten waren am Stripsen Zahn in Kirchdorf unterwegs, als plötzlich das heftige Unwetter aufgezogen ist. Weil sie weder weiterklettern noch sich sicher abseilen konnten, haben sie einen Notruf abgesetzt. Die Bergrettung hat die beiden schließlich unverletzt mit dem Tau eines Notarzthubschraubers ins Tal gebracht. Und aufatmen für alle Liebhaber der Feldringer Böden bei Ochsengarten. Eine Tiroler Firma hat dort Windmessungen durchgeführt, um herauszufinden, ob sich ein Windpark rentieren würde. Die Messungen haben gezeigt, dass die Windräder auf den Feldringer Böden nicht wirtschaftlich wären. Die Bürgerinitiative Feldring hat sich schon vorab gegen den Windpark gestellt. Ihr Sprecher Gerd Estermann zeigt sich anlässlich der Windmessungen erleichtert.
3: Wir sind natürlich auch deshalb froh, weil uns das eine ganze Menge an Arbeit, an Aktionen und Vorbereitungen erspart. Wir waren ja schon dabei, eine Strategie uns zu überlegen, falls dieses Projekt umgesetzt würde.
2: Langweilig werde der Bürgerinitiative aber nicht werden, so Gerd Estermann. Statt gegen den Windpark will man jetzt für ein Böllerverbot kämpfen. Soweit also die Tirol-Nachrichten und damit zurück zu Lukas Brunner, der Blick auf die Tiroler Straße.
0: Dankeschön, Christine. Die Radio U1 Tirol Verkehrsinformationen und eine Sperre gibt es heute in Fahrtrichtung Hall zwischen Dulfes und Hall in Tirol. Da müssen Sie ab dem Fulda Waldhof bis zur Kreuzung Kreizheißl sozusagen mit einer Sperre wegen Asphaltierungsarbeiten rechnen. Sie müssen entweder über Volders oder auch über Altrans ausweichen in diesem Bereich. Ansonsten werden keine unerwartet großen Störungen auf den Hauptverbindungswegen angezeigt. Wir wünschen gute sowie eine sichere Fahrt. Und wettertechnisch geht es heute wirklich wechselhaft durch den Tag. Jetzt in der Früh und am Vormittag, da ziehen von Bayern her immer wieder Regenschauer und Gewitter nach Nordtirol. Am Nachmittag ziehen diese Gewitter auch Richtung Osttirol weiter. Es wechseln sich also immer wieder dichte Wolken, teilweise auch mit sonnigen Phasen. Und die Temperaturen, die erreichen heute meist 24 bis um die 30 Grad. Die Temperaturen, die zeigen aktuell in Zirl 18 Grad. Batsch meldet 15, in Häselgeer ebenfalls 15 Grad und Itter meldet um die 16 Grad.
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0: 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Da wünscht Lukas Brunner schönen guten Morgen mit Musik von Melissa Naschenwein. 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
1: Und da begleitet uns der erste Teil vom Tageshoroskop hin. Von den Wittern zu den Jungfrauen. Die Witter. Die stehen heute vor einem günstigen Tag, um Geld- und Besitzangelegenheiten in Ordnung zu bringen. Käufe und Verkäufe stehen unter einem guten Stern und dürfen jetzt beherzt angegangen werden. Die Stiere, die ruhen heute fest in sich selbst und nichts und niemand kann sie aus der Ruhe bringen. Sie wissen genau, was sie wollen und auf welchem Weg sie ihre Ziele am besten erreichen. Die Zwillinge, die möchten am liebsten alles so rasch wie möglich erledigen, doch unter dem derzeitigen Mars-Einfluss ist Vorsicht geboten. Wer sich bewusst Zeit lässt, der kommt heute sicherer ans Ziel. Bei den Krebsen, da können durch unausgesprochene Worte leicht Missverständnisse entstehen. Wer klipp und klar sagt, was er möchte, erspart sich unnötig Verwirrung und schafft Klarheit. Die Löwen, die dürfen dem Frieden ruhig trauen, wenn sie sich heute wie Hans im Glück fühlen. Die Sterne, die sind ihnen gewogen, sodass sich das Glück getrost genießen können. Und die Jungfrauen, die dürfen ihre ehrgeizigen Pläne weiterverfolgen, sollten es dabei aber nicht übertreiben. Mit der Taktik der kleinen Schritte, da kommen sie heute am weitesten. Den zweiten Teil, den haben wir auch für Sie, nach Musik von den Grubertalern.

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0: Teil 2 und da schaut's für die Wagen heute besonders gut aus. Vor allem stehen die Sterne gut und sie können ihre Talente erfolgreich unter Beweis stellen. Auch finanzielle Angelegenheiten, die lassen sich jetzt gut und geordnet regeln. Die Skorpione, die ersparen sich heute viel Ärger, wenn sie rechtzeitig nachgeben. Ein wenig Nachgiebigkeit im richtigen Moment sorgt nämlich für spürbar mehr Harmonie. Bei den Schützen, da könnte Mars für etwas Unruhe sorgen. Sie tun sich deutlich leichter, wenn sie Entscheidungen nicht alleine treffen, sondern ihre Pläne mit jemandem besprechen. Die Steinböcke, die sollten heute jemandem eine Freude machen und dabei nicht mit Komplimenten sparen. Ein freundliches Wort zur rechten Zeit bereichert den Tag für alle Beteiligten. Von den Wassermännern, da liegt ein abwechslungsreicher und vielversprechender Tag bevor. Wer offen bleibt, der kann die vielen Möglichkeiten dieses Tages auch voll ausschöpfen. Und den Fischen gelingt es heute in sachlichen Gesprächen auch bei schwierigen Fragen Lösungen zu finden. Mit ruhigem Kopf und klarem Blick, da meistern sie selbst knifflige Themen. Das war das heutige Tageshoroskop am Mittwoch, 15. Juli. Schön, dass Sie mit dabei sind hier auf Radio U1 Tirol.

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1: Mit Hannes Haab. Guten Morgen. Gurte retten Leben und das schon seit auf den Tag genau 50 Jahren. Seit 15. Juli 1976 gibt es die allgemeine Gurtenpflicht in Österreich. Seitdem hat es tausende Verkehrstote weniger gegeben, zeigt die Statistik. Bei der Akzeptanz fürs Anschnallen ist aber noch Luft nach oben. 93,5% der Menschen schnallen sich an. Der Gurt gehört bei jeder Fahrt dazu, auch im Ortsgebiet, sagt ÖAMTC-Verkehrstechniker David Nosé.
2: Das ist halt trügerisch, gerade bei modernen Fahrzeugen innerorts, wo man glaubt, naja, man hat eh die ganzen Helferlines, die Assistenzsysteme, das schützt mich schon. Aber man muss sich halt bewusst sein, dass diese Assistenzsysteme ja nur in Kombination mit dem angelegten Gurt bestmöglichen Schutz bieten. Deswegen appellieren wir auch immer, auch bei Kurzstrecken innerorts, wenn ich jetzt nur zum Geschäft fahre, 2 Kilometer zum Beispiel, bis sich anzuschnallen.
1: Wer sich nicht angurtet, riskiert nicht nur sein Leben, sondern auch eine 50-Euro-Strafe. Speziell Männer zwischen 25 und 34 und zwischen 55 und 64 Jahren sind Gurtenmuffel. In Bregenz haben gestern die Bewohner eines Mehrparteienhauses in Sicherheit gebracht werden müssen. Ein Kellerabteil hat gebrannt. Die Feuerwehr hat 2 Menschen mit der Leiter über ein Fenster rausholen müssen. Sie konnten nicht mehr selbst aus den Wohnungen raus, weil es zu stark geraucht hat. Die Feuerwehr war mit 114 Einsatzkräften vor Ort und konnte den Brand löschen. Anschließend wurde das Gebäude belüftet. Das US-Militär hat nach eigenen Angaben eine neue Angriffswelle im Iran gestartet. Außerdem blockieren die Amerikaner erneut iranische Häfen und Küstengebiete. Wie schon in den vergangenen Nächten hat es auch wieder Vergeltungsangriffe des Iran gegeben. So hat der US-Verbündete Kuwait von Drohnenattacken berichtet. Spanien hat sich das Ticket ins Finale der Fußball-WM geholt. Die Spanier haben

0: Frankreich mit 2:0 in Dallas besiegt. Schon in Minute 30 hat Spanien einen Elfmeter verwertet. Tor Nummer 2 ist in der 58. Minute gefallen. Dem Team von Didier Deschamps hat auch die restliche Spielzeit die Lösung gegen die spanische Abwehr gefehlt. Wer im Finale gegen Spanien spielt, entscheidet sich heute Abend im Spiel Argentinien gegen England ab 21 Uhr.
1: Vielen Dank und wir schauen auf Tirols Straßen mit den Radio U1 Tirol. Verkehrsinformationen entlang der L9 Mittelgebirgsstraße im Gemeindegebiet von Dulfest. Da werden zwischen der Paul-Kiers-Kapelle und der Zufahrt Hirndlweg aktuell Sanierungsarbeiten durchgeführt. Deshalb gibt es heute eine Sperre in diesem Straßenabschnitt von 5 Uhr früh quasi bis ca. 22.30 Uhr für den gesamten Verkehr, auch für Radfahrer gesperrt. Sozusagen eine Umleitung müssen Sie über die Folderwaldstraße und Folders einplanen sozusagen oder am besten auch über Aldrans nach Innsbruck ausweichen in diesem Bereich. Ansonsten werden keine unerwartet großen Störungen angezeigt. Gute sowie eine unfallfreie Fahrt. Es wird ein wechselhaftes Sommerwetter. In der Früh und auch am Vormittag sind immer wieder Regenschauer und Gewitter mit dabei. Am Nachmittag ziehen diese Gewitter immer mehr Richtung Osttirol und die Temperaturen erreichen meist 24 bis 30 Grad bei uns im Land. Aktuell, da zeigen die Werte in Jenbach 19 Grad, Kirchdorf meldet 16, in Steinach am Brenner 15 Grad und aktuell in Holzgau um die 14 Grad. Morgen am Donnerstag wird es dann etwas freundlicher werden. Es scheint dann wieder vermehrt die Sonne und die Temperaturen, die steigen wieder auf über 30 Grad.
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1: Und da möchten wir Ihnen eine Geschichte nicht vorenthalten. Wir haben schon einmal darüber berichtet, aber weil natürlich das zurzeit sehr viral geht, der Osttiroler Diakon aus Lienz, und zwar der Michael Brugger, der hat bei einer Hochzeit im Stubaital 3 Tipps an das Hochzeitspaar ausgesprochen. Mehr dazu bei uns gleich in wenigen Minuten.

0: The One That I Want, Olivia Newton-John und John Travolta hier bei uns um 11 Minuten nach 7 Uhr. Schönen guten Morgen auf Radio U1 Tirol. Ein Diakon aus Lienz hat zuletzt im Internet für viel Aufsehen gesorgt. Der Osttiroler Michael Brucker, der hat bei einer Hochzeit im Stubaital 3 Tipps an das Hochzeitspaar ausgesprochen, damit eine Ehe auch ein Leben lang funktioniert. Das Ganze ist auch mitgefilmt worden und hat so geklungen.
1: Zusammenhalten, durchhalten und auch manchmal das Maul halten.
0: Da hört man wahrscheinlich auch nicht alle Tage von einem Diakon solche Worte. Das Internet feiert jedenfalls diese Ansage. Auf Instagram hat das Video schon mehr als 2,5 Millionen Klicks erzielt und ist 1000-fach geliked. Wie es zum Sager gekommen ist, erklärt uns der Michael am besten selber.
2: Den habe ich einmal gehört von einem Kollegen, der hat ihn übernommen vom Kaplan, der ja ein bisschen bekannt ist, der war ja in Rotholz Kaplan. Und er hat den Satz geprägt, der hat gesagt, zusammenhalten, durchhalten, Maul halten. Ich sag manchmal das Maul halten.
0: Michael, du bist ja selbst verheirateter Diakon, also sprichst du da selbst aus der Hand, dass diese 3 Tipps, die da im Internet viral gegangen sind, auch wirklich

0: der Schlüssel zu einer glücklichen Ehe sind?
1: Ich glaube, es ist wichtig, manchmal etwas abkühlen zu lassen, wenn es heiß hergeht. Gerade am Abend, wenn man in Streiten kommt, es bringt eigentlich nicht viel darum, zu diskutieren auf Ewigkeiten. Ja, ich bin selber ein Hitzkopf, also ich kenne das gut, wie das ist, wenn es heiß läuft. Deswegen glaube ich, manchmal ist es auch besser, man ist still.
0: Aber jetzt ist das natürlich heutzutage überall so. Handys, Filmen, alles mit. Hast du dir das gedacht, dass gerade diese drei Sätze so viel Aufmerksamkeit erzeugen?
1: Ja, offensichtlich hat es den Nerv vieler getroffen. Beziehungen zu gestalten beschäftigt ja jeden Menschen, in welcher Form auch immer, ob es eine intime Beziehung ist, eine freundschaftliche Beziehung. Das ist einfach grundmenschlich und ja, dadurch, glaube ich, erzeugt es Resonanz und Aufmerksamkeit, ja.
0: Das kann ich mir vorstellen. Vor allem gibt es ja nicht immer nur Befürworter für das Ganze. Wahrscheinlich hat es für dich auch ein paar kritische Stimmen gegeben, oder?
1: Ja, die Ausdrucksweise ist ein bisschen derb, aber offensichtlich mal ganz genug, um Aufmerksamkeit zu erzeugen. Kritische Stimmen, ja, aber wenn es einen Diskurs ankurbelt, dann leidet es das auch.
0: Finde ich auch. Also, vielleicht hast du ja nicht ganz unrecht mit deiner Aussage. Zusammenhalten, durchhalten und ein Tier mal's Maul halten. Da kommen wir auch wieder zur Musik. Bernie Blank, Sandkorn-Millionär. Damit schönen guten Morgen.
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Das ist Musik von Bernie Blank hier bei uns auf Radio U1. 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Und zur musikalischen Einstimmung gibt's jetzt Udo Wenders für Sie. Er singt schon von der Senorita, die wir vielleicht in Barcelona oder in Palma de Mallorca antreffen werden.

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0: mit Radio U1 Tirol hinein in diesen Mittwoch. Wir haben es 7.30 Uhr. Halb acht, Zeit für das Neueste aus Tirol und dazu meldet sich bei uns Christine Trainer.
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2: Einen schönen guten Morgen. Nicht nur in Wildermirming, auch in Breitenbach hat ein Waldbrand gestern einen Großeinsatz der Feuerwehr ausgelöst. Das Feuer ist in steilem und schwer zugänglichem Gelände ausgebrochen und hat sich auf rund 1000 Quadratmeter ausgebreitet. 12 Feuerwehren, Flughelfer und ein Hubschrauber des Bundesheeres sind im Einsatz gestanden. Die Löscharbeiten haben in der Nacht unterbrochen werden müssen und sind heute fortgesetzt worden. Gleich wie beim Brand in Wildermirming gilt als mögliche Brandursache ein Blitzschlag. Auch in Wildermirming wird das Gebiet heute noch nach Glutnestern abgesucht. Dazu kommen unter anderem Drohnen zum Einsatz. Von der Priesterschule zum weltoffenen Gymnasium. So könnte man die Geschichte des Paulinums in Schwarz zusammenfassen. Heuer feiert die Schule ihr 100-jähriges Jubiläum. Für das anstehende Schuljahr plant Direktor Elmar Fichter-Alber gemeinsam mit seinen Lehrerkollegen ein umfangreiches Jubiläumsprogramm.
3: Eine große Festveranstaltung am 16. Oktober, wo alle die ganze Schulgemeinschaft eingeladen ist. Dann ein großer Fernsehgottesdienst mit der Uraufführung einer Pauliner Messe, Handball-Event, Schülerinnenparlament, das österreichische historische Symposium, auch mit dem Bedenken an die dunklen Seiten unserer Schule.
2: Diese dunklen Zeiten sollen unter anderem auch anhand der Biografien mehrerer Absolventen der Schule wissenschaftlich aufgearbeitet werden. Unschwerer Arbeitsunfall gestern in Seefeld. Ein 200 Kilogramm schwerer Aschetrog hat einen 42-jährigen Arbeiter am Bein eingeklemmt. Beim Transport über eine Treppe ist es zu einem technischen Defekt gekommen. Dabei ist das Bein des 42-Jährigen eingeklemmt worden. Der Mann hat mit dem Notarzthubschrauber ins Krankenhaus Hall geflogen werden müssen. Soweit also die Tirol-Nachrichten und damit zurück zu Lukas Bonner.
0: Dankeschön, Christine. Und da gibt es aktuell Behinderungen auf der 13 Brenner Autobahn. Zwischen Zenzenhof und Patsch in Fahrtrichtung Bozen steht derzeit ein defekter LKW auf dem rechten Fahrstreifen, beladen mit einem Traktor sogar. Dieser sorgt dort für Probleme. Sie müssen also mit ein paar Minuten Verzögerung in diesem Bereich rechnen. Die L9 Mittelgebirgsstraße in Dulfes ist wegen Asphaltierungsarbeiten gesperrt, und zwar zwischen der Borgiaskapelle und der Zufahrt zum Hirndlweg. Der Verkehr wird über die Folderwaldstraße und Folders umgeleitet bis heute ca. 22.30 Uhr. Sowie eine Umleitung gibt es auf der L218 der Rotholzer Straße in Buach. Auch wegen Bauarbeiten ist die Rotholzer Brücke gesperrt. Hier müssen Sie ebenfalls mit einer Umleitung aktuell rechnen. Wir wünschen gute sowie eine unfallfreie Fahrt hinein in diesen Mittwoch. Und da ist die Luft feucht und labil. Bereits eben aus der Nacht heraus sind immer wieder Regenschauer mit dabei und diese begleiten uns in den Vormittag hinein. Auch wenn es bis zum Nachmittag teilweise länger sonnig auflockert, entwickeln sich gegen Abend wieder neue Quellwolken mit Regenschauer und Gewittern. Die Temperaturen, die erreichen Höchstwerte zwischen 24 bis 29 Grad bei uns. Die Temperaturen, die zeigen aktuell in Meierhofen 18 Grad. Landeck meldet 17 und in Hochfilzen 15 Grad.
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0: 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Einen wunderschönen guten Morgen wünscht Lukas Brunner mit U1 und Chris Steger.

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1: Am Samstag findet das Barbecue Night and Grill and Chill Party in der Grillwerkstatt Brunau am Eingang des Ötztals statt. Beginn ist ab 18 Uhr mit Profis von den Grill Experts. Infos unter www.grillexperts.com/barbecue-night. Diesen Sonntag Frühschoppen auf der Plattelalm in Going am Wilden Kaiser. Für musikalische Unterhaltung von 12 bis 16 Uhr sorgt der Original Almrauschklang. Alle Infos unter plattelalm.at.
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0: Ari Kocera hier bei uns auf Radio U1 Tirol um 7.43 Uhr.
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0: Und da starten wir mit Tennis News. Für Lilly Dacker geht es nämlich heute in Athen weiter, oder Christine?
2: Die junge Osttirolerin trifft heute beim WTA 250er Turnier in Athen im Achtelfinale auf die Tschechin Sara Bejlek. Und das wird eine harte Nummer, die ist nämlich aktuell die Nummer 5 der Welt. Los geht's am Abend ab 19.40 Uhr. Und bei den Generali Open der Damen in Kitzbühel wartet auf Sinja Kraus heute im Achtelfinale die deutsche Eva Bennemann. Heute kommt es außerdem zum Österreicherinnen-Duell zwischen Ekaterina Berelugina und Julia Grabherr. Bereits ausgeschieden sind die beiden Österreicherinnen Arabella Koller und Leonie Rabel.
0: Damit schauen wir weiter zum Fußball. Ein Tiroler steht nämlich künftig im Tor von Red Bull Salzburg.
2: Der 19-jährige Christian Sawiszycki ist zur neuen Nummer 1 der Salzburger ernannt worden. Der bisherige Lieferingoalie übernimmt nach dem Wechsel von Alexander Schlager zu Werder Bremen jetzt den Stammplatz. Sawiszycki hatte in letzter Zeit schon bei der Club-WM mit starken Leistungen aufgezeigt.
0: Da wünschen wir auf alle Fälle alles Gute im neuen Verein und von Salzburg geht's jetzt auf die große Fußballbühne.
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0: Und da kann man nur eines sagen, Christine, das Konzept der Spanier ist gestern perfekt aufgegangen.
2: Spanien steht im Finale der Fußball-WM. Der Europameister hat sich gestern im Halbfinale gegen Frankreich souverän mit 2:0 durchgesetzt und der Endstand ist absolut verdient. Die Spanier waren ganz einfach die Besseren gestern. Im zweiten Halbfinale trifft heute am Abend Titelverteidiger Argentinien auf England und der direkte Vergleich zwischen den beiden Mannschaften liefert auf den ersten Blick leichte Vorteile für England. Von den letzten Aufeinandertreffen konnten die Three Lions die meisten gewinnen, wobei bei den direkten K.O.-Duellen bei Weltmeisterschaften wiederum Argentinien vorne liegt. Es kann also weiterhin alles passieren. Los geht's heute jedenfalls um 21 Uhr.
0: Dankeschön, Christine. Das waren die sportlichen News hier bei uns auf U1 und die Saragossa-Band begleitet uns.

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1: Mit Hannes Haab, guten Morgen. Seit 50 Jahren gibt es in Österreich die Gurtenpflicht. Sie hat seitdem tausenden Menschen das Leben gerettet. 93,5% der Österreicherinnen und Österreicher schnallen sich im Auto auch an. Allerdings gibt es auch einige, die den Gurt eben nicht anlegen. Vor allem auf kurzen Fahrten innerhalb des Ortsgebiets, aber auch bei geringen Geschwindigkeiten kann der Gurt Leben retten, erinnert ÖAMTC-Verkehrstechniker David Nosé. Außerdem drohen Strafen, wenn man ohne Gurt erwischt wird.
2: Aktuell ist es so, dass man 50 Euro Strafe zahlt, wenn man das quasi vor Ort dann begleicht, wenn man dann erwischt wird. Wenn man das nicht bezahlt, dann gibt es ein Verwaltungsstrafverfahren und sonst dann 100 Euro. Und das wurde erst vor kurzem eben angehoben. Wenn man zurückdenkt, vor 50 Jahren, da waren es 100 Schilling, also 7 Euro. Von dem her hat man es dann doch erhöht. Und das sollte natürlich dazu beitragen, dass dann auch die Gurtanlegequote steigt.
1: Vor allem Männer sind oft Gurtenmuffel, zeigt die Statistik. Viele Unwettereinsätze gestern für die Feuerwehren in Österreich. Keller und Straßen wurden überflutet, darunter auch die Südautobahn in Niederösterreich. Auch umgestürzte Bäume haben oft für Probleme gesorgt. In Salzburg musste die Wasserrettung einige Sportler vom Wolfgangsee bzw. vom Mondsee retten, die vom Unwetter überrascht wurden. Im Kongo haben sich mittlerweile mehr als 2000 Menschen mit Ebola angesteckt, so die offiziellen Zahlen. Die Dunkelziffer dürfte weit höher liegen. Ebola ist eine lebensbedrohliche Krankheit. Das Virus wird durch Körperkontakt übertragen. Der aktuelle Ausbruch im Kongo ist besonders schwer einzudämmen, weil es für diesen speziellen Ebola-Erreger bislang weder einen Impfstoff noch eine spezielle Therapie gibt. An einer Impfung wird aber gearbeitet. Trotz der Spannungen wegen des Kriegs in der Ukraine sind zwei russische Kosmonauten zusammen mit einem US-Astronauten an Bord eines russischen Raumschiffs zur internationalen Raumstation ISS geflogen. Damit befinden sich nun insgesamt 10 Raumfahrer auf der Raumstation. Die USA und Russland haben ihre Zusammenarbeit bei der ISS auch bis 2030 verlängert.
3: Vielen Dank. Das waren die Weltnachrichten. Wir blicken nun auf Tirols Straßen mit den Radio U1 Tirol Verkehrsinformationen und die Sperre auf der L9 Mittelgebirgsstraße in Dulfes hat sich verschoben. Aufgrund der aktuellen Wetterlage sind Asphaltierungsarbeiten heute nicht möglich. Somit gibt es dort also freie Fahrt. Morgen gibt es dort aber dann die Sperre. Also das heißt, die Asphaltierungsarbeiten haben sich auf morgen, den 16. Juli, verschoben. Derzeit gibt es im Frühverkehr keine unerwartet großen Störungen, nur

0: etwas Zeitverzögerung zwischen Hall und Innsbruck auf der A12 Inntal-Autobahn Richtung Innsbruck, wird uns aktuell angezeigt, aber auch dort kein großer Stau zurzeit. Gute sowie unfallfreie Fahrt. Und da ist das Wetter heute bei uns regnerisch und labil. Erst gegen Nachmittag werden dann vermehrt Sonnenstrahlen zu spüren sein. Aber es kann am Vormittag durchwegs noch das ein oder andere Gewitter bei uns geben. Von Bayern her ziehen eben diese Regenschauer übers Land. Die Temperaturen, die liegen zwischen 24 und teilweise um die 28 Grad. Die aktuellen Messwerte in Meierhofen zeigen 18 Grad. Imst meldet 17, in Hochfilzen 15 Grad und Rinn über Innsbruck meldet aktuell um die 14 Grad.
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0: Angenehmen Mittwochmorgen. Schön, dass Sie mit dabei sind hier bei uns auf Radio U1 Tirol. Und heute, da starten bei uns auch unsere Polit-Sommergespräche. Worüber es heute geht, hören wir gleich in wenigen Minuten.

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1: Ab heute starten diese Sommergespräche bei uns. Und damit die Politik viele wichtigen Themen aber nicht ganz aus dem Auge gelassen wird, jetzt in der Sommerpause begleiten wir die Parteichefs bei uns in Tirol und wandern gemeinsam mit ihnen. Das macht der Fabian Strickner. Und heute, da gibt es gleich schon das U1 Politstries.
2: Ja, das U1 Politstries. Wir stellen drei schnelle Fragen an Tirols Politikerinnen und Politikern. Heute zum Auftakt der NEOS-Chefin von Tirol, Birgit Obermüller. Birgit, wir sind heute gemeinsam gewandert. Da ist so ein bisschen was vorangegangen. In Tirol kritisierst du aber doch immer Stillstand. Wo siehst du denn am meisten?
3: Gewisse Entscheidungen dauern in unseren Augen einfach zu lang. Beispiel MCI.
2: Du bist ja im Brotberuf Lehrerin, warst lange Zeit an Schulen. Wo kommt denn die Lehrerin vielleicht ein bisschen auch noch in der Politik heraus?
3: Mir ist es ganz wichtig, für die Bildung einzutreten. Das Land ist zuständig für viele Rahmenbedingungen, eben in der Elementarpädagogik, in der schulischen Ganztagsbetreuung und für Horte. Und hier kann die Politik sehr, sehr gute Rahmenbedingungen schaffen, Chancenungleichheiten auszugleichen und allen Kindern die gleichen Voraussetzungen auch zu ermöglichen, damit sie den gleichen Zugang haben zur Bildung.
2: Und letzte Frage, nächstes Jahr sind die Landtagswahlen. Wollen die NEOS mitregieren und wenn ja, würde das mit jeder Partei funktionieren oder schließen Sie eine aus?
3: Wir wollen, aber das können wir natürlich jetzt noch nicht sagen, weil es entscheidet die Wählerin und der Wähler. Wir schließen uns vor solchen Verhandlungen nicht aus. Ziel ist es jetzt einmal vorerst, dass wir relevanter werden, dass wir Stimmen zulegen. Und was wir aber definitiv ausschließen können, ist eine Koalition mit der FPÖ, weil um gemeinsam zu regieren, da müssen schon Werte übereinstimmen und Haltungen ähnlich sein, sonst kann das nichts funktionieren. Und da trennen uns Welten.
2: Alles klar, und mehr über die Birgit Obermüller, die NEOS und natürlich einige politische Themen gibt es heute im U1 Sommergespräch.
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0: Das ist Radio U1 Tirol. Schönen guten Morgen. 16 Minuten nach 8 Uhr haben wir's.
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0: Und da gibt's Musik von Atlantis. Mademoiselle Michelle. So starten wir in diesen Mittwoch.
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0: In 11 Minuten ist es 8:30. Christine Trainer berichtet unter anderem über eine Ausschreitung gestern bei der Gemeinderatssitzung in Kappel. Dort ist es nämlich zu einem Polizeieinsatz gekommen. Die genauen Details dazu hat die Christine in den Nachrichten und sie stellt auch die Frage, welcher Beruf passt denn zu mir? Diese Frage will das Land Tirol künftig jungen Menschen noch stärker stellen und vor allem in dieser Frage auch stärker unterstützen. Auch diese Details haben wir für Sie. Dazu gibt es viel Musik von den Edelseern oder auch Xanadu. Damit einen unterhaltsamen Mittwochmorgen.
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0: Xanadu hier bei uns um 8.30 Uhr. Wir haben es 8:30, Zeit für das Neueste mit Christine Trainer.
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2: Schönen guten Morgen. Heute in der Früh sind die Löscharbeiten nach dem Waldbrand in Breitenbach fortgesetzt worden. Das Feuer war gestern Abend in steilem und schwer zugänglichen Gelände ausgebrochen und hatte sich auf rund 1000 Quadratmeter ausgebreitet. 12 Feuerwehren sowie Flughelfer sind im Einsatz gestanden. Weil der Brandherd kaum erreichbar ist, wird das Feuer heute mit 2 Hubschraubern aus der Luft bekämpft. Als mögliche Ursache gilt, wie in Wildermirming, ein Blitzschlag. Auch dort wird das Gebiet heute noch nach Glutnestern abgesucht. Auch in Kienburg in Osttirol ist gestern wegen eines Blitzes ein Feuer ausgebrochen. Hier konnte am Abend aber noch Brand ausgegeben werden. Welcher Beruf passt zu mir? Genau bei dieser Frage will das Land Tirol junge Menschen künftig noch stärker unterstützen. Felix Pick berichtet.
3: Anlässlich des heutigen Welttags für den Kompetenzerwerb junger Menschen verweist das Land Tirol auf seine Angebote rund um Berufswahl, Lehre und digitale Bildung. Bereits 44 Schulen im Land tragen das Gütesiegel Berufsorientierung Plus. Dort stehen Bewerbungstrainings, Schnuppertage in Betrieben und die individuelle Berufsberatung auf dem Stundenplan. Gleichzeitig soll die Lehre weiter gestärkt werden, unter anderem mit Förderungen und der Auszeichnung Lehrling des Monats. Weil auch die digitalen Fähigkeiten im Berufsleben immer wichtiger werden, bietet das Land außerdem einen kostenlosen Online-Kompetenzcheck und Weiterbildungsangebote an.
2: Und bei einer Gemeinderatssitzung in Kappel ist es gestern zu einem Polizeieinsatz gekommen. Gegangen ist es bei der hitzigen Diskussion um die Zukunft des Kappeler Sportplatzes. Ein Grundeigentümer hat als Zuhörer mit lautstarken Wortmeldungen für Aufregung gesorgt und wollte den Sitzungssaal trotz mehrfacher Aufforderung nicht verlassen. Der Bürgermeister hat schließlich die Polizei gerufen. Als die Beamten eingetroffen waren, hatte sich die Situation aber bereits beruhigt. Einschreiten müssen haben sie nicht. Soweit also die Tiroler Nachrichten und damit zurück zu Lukas Brunner.
0: Dankeschön, Christine. Die Radio U1 Tirol Verkehrsinformationen. Und da gibt es aktuell keine unerwartet großen Störungen auf den Straßen des Landes zu melden. Sie kommen eigentlich recht gut voran. Gute sowie eine unfallfreie Fahrt. Und wettertechnisch ist es heute feucht und eher labil bei uns im Land. Es sind immer wieder Gewitter und Regenschauer möglich. Am Nachmittag ziehen diese auch Richtung Osttirol. Aber auch die Sonne, die zeigt sich heute zeitweise und drängt sich speziell dann am frühen Nachmittag durch die Wolkendecke etwas durch. Die Temperaturen, die erreichen je nach Sonnenscheindauer 25 bis 31 Grad bei uns. Freundlicher wird es dann aber auf alle Fälle morgen am Donnerstag. Dort scheint dann schon wieder vermehrt die Sonne. Also heute müssen wir mit einem recht wechselhaften Wetter rechnen. Aktuell, da zeigen die Werte in Jenbach 18 Grad, Kirchdorf meldet 16, in Neustift im Stubaital um die 15 Grad und in Nauders zeigt das Thermometer aktuell 14 Grad.
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0: Da wünscht Lukas Brunner einen angenehmen guten Morgen mit Musik von Stina Gabriel.

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1: Was haben Himbeeren und das Weltall gemeinsam? Wenn Sie jetzt an Himbeeren denken, dann wahrscheinlich an den Garten, Marmelade oder vielleicht sogar an die Nachspeise jetzt im Sommer. Aber ganz sicher nicht ans Weltall. Genau dort haben Forscher jetzt aber etwas entdeckt, das auch mit der süßen Frucht zu tun hat, Christine.
2: Forscher haben im Zentrum unserer Milchstraße eine Zuckerart entdeckt, die auch in Himbeeren vorkommt. Und zwar heißt sie Erythrulose. Das Besondere daran: Zum ersten Mal hat ein solcher Zucker direkt zwischen den Sternen nachgewiesen werden können. Wissenschaftler vermuten jetzt, dass solche Zuckermoleküle schon vor Milliarden von Jahren aus dem All auf die Erde gelangt sein konnten. Die Entdeckung könnte deshalb helfen, besser zu verstehen, wie die Bausteine des Lebens überhaupt entstanden sind.
1: Also wirklich faszinierend. Ein Stoff, der in Himbeeren steckt, schwebt offenbar auch bei uns durchs Weltall. Hätten Sie es gewusst? Wahrscheinlich eher nicht. Musik gibt's nun von der Fredi Pfister Band, das Gentle Game.

0: Die Fredi Pfister Band auf Radio U1 Tirol. Wunderschönen guten Morgen. Ja, und die Lottospieler dürfen wieder vom großen Geld träumen. Nachdem auch der Sechsfach-Jackpot am Sonntag nicht geknackt wurde, geht es nämlich heute bei der nächsten Ziehung um 8,5 Millionen Euro. Es ist der erst 9. Siebenfach-Jackpot in der Geschichte von Lotto 6 aus 45 und sollte auch diesmal niemand die 6 richtigen tippen, könnte erstmals überhaupt ein 8-fach-Jackpot entstehen. Jetzt geht es einmal jedenfalls um 8,5 Millionen Euro. Also, da haben wir uns einmal gefragt, was würden denn die Tirolerinnen und Tiroler mit diesem Geld anfangen?
1: Ein Teil würde ich spenden an Tierorganisationen und dann würde ich meine Familie zuerst versorgen und dann würde ich mir, glaube ich, ein schönes Leben machen noch mit dem Rest.
2: Mal eine Wohnung kaufen, in die Kinder auch eine Wohnung kaufen.
3: Ich würde es ganz sicher der Familie, also unter den Kindern, Enkelkindern verteilen und wohltätigen Zwecken zur Verfügung stellen.
4: Jetzt klingen wir uns zuerst einmal und dann machen wir uns Gedanken.
0: Das ist schon mal der richtige Slogan, aber man merkt schon, die Tirolerinnen und Tiroler haben wirklich auch ein Herz für karikative Zwecke, also schon was Besonderes. Sind wir sehr gespannt, wie es ausgeht. Heute also auf alle Fälle die Ziehung Lotto 6 aus 45 und hoffentlich kommen Sie dann nicht in die Midlife-Crisis. Das ist Reinhard Fendrich, Musik aus Österreich. Schönen guten Morgen auf U1, schwungvoll hinein Richtung Vormittag.

0: Aber danke, jetzt weiß ich.
1: Wunderschönen guten Morgen, es wird Zeit, raus aus dem Bett. Da ist der Mario und der Christoph.
2: Ja, und wir wünschen euch viel Spaß mit eurem Lieblingssender Radio U1 Tirol.

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In 3 Minuten ist es 9 Uhr. Es geht hin Richtung Vormittag mit Franz Bauer. Er begleitet uns zu den Weltnachrichten. Dann schauen wir gleich zum Verkehr und zum aktuellen Wettergeschehen bei uns in Tirol. Schönen guten Morgen.

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1: Mit Hannes Haab. Die heimischen Unternehmen sind nach einer längeren Auftragsflaute wieder optimistischer. Das steht im neuesten WKO-Wirtschaftsbarometer. Jedes fünfte Unternehmen rechnet mit einer besseren Auftragslage. Helene Feichtenhofer, warum schaut es jetzt nach einer Trendwende aus?
2: Weil die Aussichten auf Auftragslage, Umsatz und Beschäftigung aktuell besser ausschauen. Ein Fünftel der Unternehmen plant, zusätzliche Beschäftigte einzustellen. Vor allem größere Betriebe mit über 250 Beschäftigten sind zuversichtlicher. Kleinere Firmen sind weniger optimistisch. Schaut man sich die einzelnen Branchen an, zeigt sich ein unterschiedliches Bild. Gewerbe, Handel und Dienstleister gehen für die kommenden 12 Monate von positiven Entwicklungen aus. In der Bauwirtschaft dagegen schaut's weiter trüb aus.
1: Ebenfalls von einer Trendwende entfernt sind wir bei den Investitionen. Nur 2 von 10 der Betriebe planen, mehr Geld auszugeben. Schuld daran sind für die Firmen vor allem die allgemeine wirtschaftliche Unsicherheit sowie unklare politische Regeln, steht in der Umfrage. Ein Happy End gibt's bei der Suche nach einem vermissten 14-Jährigen aus Nahren im Bezirk Perg in Oberösterreich. Der Jugendliche wurde in Vorarlberg wohlbehalten gefunden, sagt uns die Polizei heute früh. Wie er dorthin gekommen ist und wo er die vergangenen Tage war, ist noch unklar. Der 14-Jährige ist am Samstag aus seinem Elternhaus verschwunden, ohne Handy oder Geldtasche. Trotz Brexit sind die Grenzkontrollen zwischen Gibraltar und Spanien seit Mitternacht Geschichte. Ein Abkommen dazu ist gestern in Kraft getreten. Damit gelten bei der Einreise nach Gibraltar nun die Schengen-Regeln, ohne dass das Grenzgebiet, das zu Großbritannien gehört, offiziell Teil des Schengen-Raums wird. Reisende von außerhalb des Schengen-Raums müssen ihren Pass aber am Flughafen und am Hafen von Gibraltar herzeigen. Seit 50 Jahren gibt's in Österreich die Gurtenpflicht. Sie hat seitdem tausenden Menschen das Leben gerettet. 93,5% der Österreicherinnen und Österreicher schnallen sich im Auto auch an. Allerdings gibt's auch einige, die den Gurt eben nicht anlegen. Vor allem auf kurzen Fahrten innerhalb des Ortsgebiets. Aber auch bei geringen Geschwindigkeiten kann der Gurt Leben retten, erinnert der ÖAMTC. Außerdem droht mindestens 50 Euro Strafe, wenn man ohne Gurt erwischt wird. Vor allem Männer sind oft Gurtenmuffel, zeigt die Statistik.
3: Und wir blicken auf Tirols Straßen, die Radio U1 Tirol Verkehrsinformationen. Und da gibt es aktuell keine unerwartet großen Störungen zu sehen auf unserer Echtzeitmessung. Sie kommen eigentlich recht gut voran, wünschen eine unfallfreie Fahrt am Mittwochvormittag. Und da ist es recht trüb und regnerisch bei uns in Nordtirol und Gewitter und Regenschauer sind speziell am Vormittag auch noch möglich. Am Nachmittag ziehen diese auch auf Osttirol zu. Die Temperaturen, die erreichen je nach Sonnenscheindauer heute 25 bis 31 Grad, denn durchwegs kommt am Nachmittag etwas die Sonne zum Vorschein. Freundlicher wird es dann aber morgen am Donnerstag. Hier scheint es dann schon mehr die Sonne vom Himmel, aber es sind auch morgen immer wieder Wolken und einzelne gewittrige Regenschauer mit dabei. Die Temperaturen, die liegen morgen ähnlich zwischen 26 und 31 Grad. Aktuell, da zeigen derzeit die Thermometer im Land, zum Beispiel in Kufstein 20 Grad, Landeck meldet 17, in Alpbach 15 Grad und am Brenner zeigt das Thermometer aktuell 13 Grad.
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1: Ich wünsche einen angenehmen Vormittag mit dem Programm von Radio U1 Tirol und dem Original Almrauschklang Tom Jones, Ronja Forcher oder Monika Martin. Die begleiten uns nämlich in unserem Musikexpress. Viel Musik für Ihren Vormittag, damit schöne Zeit. 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
1: Es ist genau 9.30 Uhr im Studio. Christine Trainer, einen schönen Vormittag. Die Regenfälle in der Nacht haben den Einsatzkräften beim Waldbrand in Wildamirming in die Karten gespielt. Laut Bürgermeister konnte dadurch eine weitere Ausbreitung des Feuers verhindert werden. Matthias Fink.
2: Die aktuelle Lage ist derzeit so, dass im Bereich des Waldbrandes immer noch Glutnester vorhanden sind. Die nächtlichen Witterung, sprich der Regen, hat uns natürlich sehr geholfen, das einzugrenzen und noch weiter einzugrenzen. Am Vormittag werden jetzt zwei Hubschrauber gezielte Löschangriffe aus der Luft fliegen, weil der Einsatz zur Bodenbekämpfung einfach zu gefährlich ist.
1: Das Feuer war gestern vermutlich nach einem Blitzschlag ausgebrochen und hat einen Großeinsatz mit rund 150 Kräften und mehreren Löschhubschraubern ausgelöst. Ein Brand aus ist derzeit in Wildamirming noch nicht absehbar. Auch beim Waldbrand in Breitenbach ist um 5 Uhr in der Früh der Löscheinsatz wieder gestartet worden. Im Streit um die italienische Transitklage steht morgen der nächste wichtige Schritt an. Dann veröffentlicht der Generalanwalt des Europäischen Gerichtshofs seine Schlussanträge. Das Transitforum sieht der Entscheidung gelassen entgegen und hält die Klage Italiens für unbegründet. Mit einem endgültigen Urteil des Europäischen Gerichtshofs wird frühestens im Herbst oder Frühjahr 2027 gerechnet. Und ein Tiroler steht künftig im Tor von Red Bull Salzburg. Der 19-jährige Christian Zawiszycki ist zur neuen Nummer 1 der Salzburger ernannt worden. Der bisherige Lieferingoli übernimmt nach dem Wechsel von Alexander Schlager zu Werder Bremen den Stammplatz. Zawiszycki hatte in letzter Zeit schon bei der Club-WM mit starken Leistungen aufgezeigt. Soweit also die Nachrichten aus unserem Land.
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1: Mit Hannes Harp. Heute gehen die Löscharbeiten rund um den Waldbrand bei Wildamirming in Tirol weiter. Der Regen in der Nacht hat die Feuerwehrleute aber unterstützt. Herausforderung heute ist es aber, die Lage vom Boden aus zu beurteilen. Insgesamt sind seit gestern 150 Helfer von Feuerwehr, Bergrettung, Rettung und Polizei im Einsatz. 8 Hubschrauber haben unterstützt, darunter 3 vom Bundesheer. Das Problem ist das unzugängliche Gelände, sagt uns Major Christoph Seibner vom Militärkommando Tirol.
2: Das heißt, die ganze Löschtätigkeit hat müssen aus der Luft erfolgen. Deswegen ist auch Polizei, zivile Hubschrauber und das Bundesheer gefordert gewesen, da relativ mit vielen Maschinen viel Wasser vor Ort hinzubringen, um das halbwegs unter Kontrolle zu bringen.
1: Auch bei einem Waldbrand bei Breitenbach am Inn im Bezirk Kufstein geht derzeit nur Löschen aus der Luft. Hier sind 2 Hubschrauber im Einsatz. Der Brand ist gestern Abend ausgebrochen. Die heimischen Unternehmen sind nach einer längeren Auftragsflaute wieder optimistischer. Das steht im neuesten WKO-Wirtschaftsbarometer. Jedes 5. Unternehmen rechnet mit einer besseren Auftragslage. 1/5 der Unternehmen plant, zusätzliche Beschäftigte einzustellen. Vor allem größere Betriebe mit über 250 Mitarbeitern sind zuversichtlicher. Kleinere Firmen sind weniger optimistisch. In der Bauwirtschaft schaut es dagegen weiter trüb aus. Nach einem Badeunfall im Wiener Gänsehäufel vergangenen Samstag ist ein 49-Jähriger nun im Spital verstorben. Der Mann ist beim Schwimmen plötzlich untergegangen. Feuerwehrtaucher konnten den 49-Jährigen rasch aus dem Wasser holen. Sanitäter haben ihn wiederbelebt und anschließend ins Krankenhaus gebracht. Sein Zustand war zuerst stabil, dennoch ist der Mann verstorben. In den USA haben die Abgeordneten im Repräsentantenhaus dafür gestimmt, die Zeitumstellung abzuschaffen. In den USA soll dauerhaft die Sommerzeit gelten. Die Abstimmung im Senat dazu fehlt noch, aber sollte auch der Senat dafür stimmen, dann würde die Anfang November geplante Zeitumstellung ausfallen. In den USA ist die Zeitumstellung ähnlich umstritten wie in Europa.
3: Vielen Dank für die Weltnachrichten. Die Radio U1 Tirol Verkehrsinformationen. Und da gibt es derzeit Behinderungen auf der A13 der Brenner Autobahn. Und zwar in Fahrtrichtung Bozen bei Batsch. Blockiert ein defekter LKW den rechten Fahrstreifen. Deshalb gibt es dort Stau bis zu einer Viertelstunde. Zeitverlust wird uns aktuell angezeigt. Aber auch auf der A12 Inntal Autobahn bei der Auffahrt Innsbruck Ost in Fahrtrichtung Bregenz gibt es Behinderungen. Und zwar nach einem Unfall ist dort der Fahrstreifen blockiert. Vorbeifahren ist dort aber möglich. Rechnen Sie aber mit einem Zeitverlust in diesem Bereich. Wir wünschen Gutes sowie eine unfallfreie Fahrt. Und regnerisch und teilweise trüb zeigt sich der heutige Mittwoch bei uns. Immer wieder sind Gewitter mit dabei, aber zeitweise auch etwas Sonnenschein und damit steigen auch die Temperaturen leicht an wieder. 25 bis 31 Grad am Nachmittag ziehen diese Gewitter und Regenschauer auch Richtung Osttirol weiter. Freundlicher wird es dann morgen am Donnerstag bei uns, aber die Temperaturen ähnlich sommerlich um die 30 Grad. Aktuell, da messen wir in Kufstein 21 Grad, Imst meldet 17 Grad, in Reute 16 und in Nauders und Rinn derzeit 15 Grad.
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5: Ja, in den Sommerferien dürfen wir auch die Politik sozusagen ein bisschen begleiten. Heute starten wir mit den Sommergesprächen, nicht im Studio, sondern sind unterwegs in Tirol und zwar dort, wo uns die Politikerinnen und Politiker einladen. Wir starten mit der NEOS-Chefin von Tirol, Birgit Obermüller. Mal einen schönen Vormittag.
6: Ja, ebenso. Schönen Vormittag. Es freut mich, mit dir da heute eine kleine Runde drehen zu dürfen.
5: Ja, Birgit, wo werden wir jetzt da gleich hingehen?
6: Ja, wir sind da am Stadtrat von Kufstein. Ich habe das besondere Privileg, dort zu wohnen, wo ich in 5 Minuten in der Stadt bin und in 5 Minuten im Wald. Wir gehen jetzt einfach ein bisschen so den Stadtberg von Kufstein hinauf und zu einem kleinen Aussicht.

0: Arbeitsplatz. Das ist ein Ort für mich, wo ich schneller mal bin. Also wenn ich jetzt einen langen Arbeitstag habe oder nur wenig Zeit habe zum Sporteln, da bin ich gleich einmal oben und da kann ich ein bisschen durchschnaufen.
1: Alles klar, also wir gehen jetzt dann gleich einmal los und vermelden uns dann in den nächsten 2 Stunden mit einigen Einblicken rund um die Politik, rund um Kufstein und auch den ES Tirol.

0: Ja, wir sind also schon losgewandert heute mit der ersten Gesprächspartnerin bei unseren Sommergesprächen, Birgit Obermüller. Eingangs hast du schon kurz gesagt, warum heute, was bedeutet dir generell dieser Ort, also wenn du jetzt auch da runterschaust Richtung Kufstein?
1: Für mich ist Kufstein die ideale Stadt zum Wohnen. Für mich wäre Innsbruck zu groß, andere Orte wären mir wieder zu klein. Also ich finde Kufstein absolut genial für meine Wohnbedürfnisse und eben die Nähe zur Natur und doch ein bisschen Stadtstruktur zu haben, das empfinde ich als großes Privileg.
0: Mhm. Sie sind aufgewachsen in Kufstein oder du bist aufgewachsen in Kufstein? Wir sind ja bei du heute beim Wandern.
1: Genau, nein. Ich bin eine gebürtige Osttirolerin. Mhm. Wie so viele Osttiroler bin ich nach der Matura natürlich nach Nordtirol gekommen und dann auch geblieben. Ich habe meine Wurzeln stammen aus einer Großfamilie in Osttirol. Ich habe 7 Geschwister. Ich bin die Jüngste von allen. Und ja, ich bin eigentlich schon relativ früh politisiert worden durch meinen Vater, der Bürgermeister war, Gemeinderat war ganz viele Jahre. Und bei uns hat es eigentlich immer politische Gespräche daheim gegeben. Habe aber eigentlich gar nicht so im Sinn gehabt, selber in die Politik zu gehen, ursprünglich.
0: Ini, warum das dann so passiert ist, das werden wir dann später noch besprechen. Heute sind wir beim Wandern. Sind Sie generell oder bist du generell eine, was auch gerne wandert, um auch den Kopf freizukriegen?
1: Obwohl mein Lieblingssportort, das ist eigentlich Schwimmen und am zweitliebsten mag ich Radlfahren gehen. Im Berg gehen ist mir eben, es braucht ein bisschen viel Zeit, die ich nicht immer habe und um ein bisschen sich oder gescheit auszubauen, muss man schon ein paar Stunden investieren und es geht sich leider nicht immer aus. Im Sommer versuche ich eben Alternativen zu finden mit dem Radeln und mit dem Schwimmen und im Herbst, Winter und Frühling mache ich das am Berg.
0: Mhm. Gibt es generell jetzt eine Sommerpause für Politikerinnen und Politiker oder geht es eigentlich eh nahtlos alles weiter?
1: Nein, Sommerpause gibt es keine mehr. Es sind ein paar Tage natürlich, die nicht so voll sind. Die Terminkalender sind relativ voll mit Veranstaltungen. Wir müssen uns politisch immer vorbereiten auf Themen. Wir müssen immer Themensetzungen und Themenschwerpunkte auch machen gemeinsam. Wir haben viele Besprechungen innerhalb des Landtagsclubs, innerhalb der Partei und die nächste Wahl ist ja nicht mehr allzu weit und da sollten wir uns auch gut vorbereiten darauf und da sind wir schon mittendrin.
0: Über die werden wir auf alle Fälle auch noch sprechen. Wir wandern jetzt mal wieder weiter und melden uns dann später wieder.

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2: Ja, einen feinen Vormittag wünschen wir wieder direkt aus Kufstein. Ich darf heute wandern mit Birgit Obermüller von den Neos Tirol. Birgit, wie würdest du dich selber beschreiben, ohne das Wort Politik verwenden zu müssen?
3: Korrekt, wahrheitsliebend, fleißig.
2: Worüber kannst du auch herzhaft einmal lachen?
3: Mal über so erfrischenden Humor, weil ich glaube, das Leben ist viel zu ernst geworden, weil einfach die Herausforderungen in den letzten Jahren sehr groß geworden sind. Mhm. Und wenn einmal zwischendurch einer einen Witz macht, dann kann ich herzhaft lachen.
2: Das heißt, einmal ins Kabarett gehen? Oder?
3: Ja, absolut.
2: Durchaus.
3: Ja.
2: Was sind Sachen, was dir auf die Palme bringen, wo du sagst, da muss man einmal das Wort dann erheben?
3: Na, wenn gewisse Parteien so einfache Lösungen versprechen, die sie gar nicht halten können, die so populistisch aufgesetzt sind, wo sie aber viele Menschen fangen können und sagen können, das war unsere Lösung, beispielsweise alle Leute mit Migrationshintergrund müssen sofort abgeschoben werden, hundertprozentige Remigration, über sowas kann ich mich fürchterlich ärgern, weil einfach auch so viel Dummheit dahinter steckt und man Menschen einfach etwas vormacht, was nie umsetzbar ist, mhm. Was auch nicht sinnvoll ist.
2: Wie gehen das die Neos her an? Sie sind ja auch natürlich in der Oppositionsrolle, wo man natürlich auch immer Kritik üben muss. Aber was ist Ihr Zugang?
3: Man merkt jetzt schon so in der politischen Debatte, dass das Verhältnis unter den Oppositionsparteien nicht mehr so ganz gemütlich ist, weil ja die nächste Wahl nicht mehr weit ist. Mhm. Und da ist schon auch, glaube ich, Social Media ganz groß beteiligt, weil man einfach damit mehr Möglichkeiten hat, so schnelle Angriffe zu machen, ohne der anderen Partei in die Augen schauen zu müssen, sondern man kann das einmal so auf Social Media absenden. Ich glaube, es braucht halt wirklich Compliance-Regeln, wie man miteinander umgeht, dass man vielleicht den politischen Mitbewerber außen vor lässt, sondern dass man sich auf eine rein sachliche Debatte stützt und alles andere, alle Diffamierungen, alle Beleidigungen und alles außen vor lässt. Mhm. Aber natürlich, wenn man dann selber beleidigt wird, dann kommt man schon auch so quasi in die Situation, dass man sagt, und das lasse ich mir jetzt nicht mehr gefallen und da schlage ich jetzt zurück. So geht es nicht. Das kann nicht sein, dass wir so diffamiert werden oder so falsch hingestellt werden. Das ist ein bisschen so eine Negativspirale, die sich da in Gang setzt.
2: Also durchaus spannende Zeiten, wo es Lösungen braucht. Wir gehen wieder weiter und melden uns dann in Kürze wieder.

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1: Im Studio Christine Trainer, einen schönen Vormittag. Mehrere Waldbrände halten weiterhin die Einsatzkräfte in Tirol auf Trab. In Breitenbach ist gestern am Abend ein Feuer in schwer zugänglichem Gelände ausgebrochen und hat sich auf rund 1000 Quadratmeter ausgebreitet. Seit den frühen Morgenstunden laufen die Löscharbeiten wieder, wegen des steilen Geländes vor allem mit Hubschraubern. Als mögliche Brandursache gilt ein Blitzschlag. Dasselbe auch in Wildermirming. Dort werden heute Vormittag aus der Luft noch Glutnester gelöscht. Die Lage vor Ort ist weiterhin angespannt, wie Bürgermeister Matthias Fink im U1-Interview erklärt.
2: Brandaus ist derzeit noch nicht absehbar. Es wird um 12 Uhr die nächste Lagebesprechung stattfinden. Aber nach derzeitigen Informationsstand meinerseits ist schon mal derzeit Brandaus noch nicht absehbar.
1: Heißt es vom Bürgermeister vor Ort. Bei einer Gemeinderatssitzung in Kappel ist es gestern zu einem Polizeieinsatz gekommen. Gegangen ist es bei der hitzigen Diskussion um die Zukunft des Kappler Sportplatzes. Ein Grundeigentümer hat als Zuhörer mit lautstarken Wortmeldungen für Aufregung gesorgt und wollte den Sitzungssaal trotz mehrfacher Aufforderung nicht verlassen. Der Bürgermeister hat schließlich die Polizei gerufen. Als die Beamten eingetroffen waren, hatte sich die Situation aber bereits beruhigt. Und Tiroler Seen und Flüsse könnten künftig wie riesige natürliche Heizungen funktionieren. Eine Studie der Energieagentur Tirol zeigt, wie Gewässer die Wärmewende vorantreiben könnten. Felix Pick mit den Hintergründen.
3: Auch kaltes Wasser enthält physikalisch gesehen Wärme. Diese Wärme kann man aus dem Wasser entziehen mit einer Wärmepumpe, wie das viele schon vom Einfamilienhaus kennen. Das See- oder Bachwasser wird dafür durch die Wärmepumpe gepumpt und kommt auf der anderen Seite kälter wieder heraus. Die entzogene Wärme, die fließt in die Fußbodenheizung. Leider sind in Tirol nur wenige Gewässer für diese Art der Wärmepumpe geeignet. Der Aachensee könnte beispielsweise ganz eben und Aachenkirch mit Fernwärme versorgen.
1: Soweit die Neuigkeiten aus unserem Land.
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2: Ja, heuer wandern wir also bei den U1 Sommergesprächen zum ersten Mal. Und zum Auftakt sind wir unterwegs mit Näherchefin Birgit Obermüller. Birgit, warum hast du gesagt, obwohl du ja eigentlich Lehrerin warst, lange Zeit an Schulen unterrichtet, dass die Politik auch ihren Reiz hätte und dass du dich irgendwo einmischen möchtest?
3: Du möchtest jetzt ein bisschen ausholen und dir erzählen, warum ich überhaupt Lehrerin geworden bin, weil das war nämlich mein zweiter Bildungsweg. Ich war zuerst Touristikkauffrau, ich war in der Hotellerie im In- und Ausland tätig und ich bin dann eben mit meinem Mann nach Kufstein übersiedelt. Wir haben eine Tochter bekommen und ich habe mir dann gerade so überlegt, ja, die Karenzzeit ist jetzt bald aus, welches Hotel da in der Nähe würde mich interessieren als meinen nächsten Arbeitsplatz, und bin nicht richtig schlüssig geworden. Und ich war mal mit meiner Tochter auf einem Spielplatz und ich habe das genossen, ihr zuzuschauen, wie sie im Sandkasten gespielt hat. Und dann kam eine junge Mutter mit einer etwas älteren Tochter und diese Mutter hatte ganz offensichtlich eine Suchproblematik. Mhm. Und das Kind, so von meiner, vom ersten Zuschauen her, habe ich mir gedacht, das Kind hat eine Entwicklungsverzögerung und sie hat immer so gebettelt um Aufmerksamkeit bei ihrer Mutter. Und die Mutter war sehr ungeduldig mit dem Kind. Und mir das wahnsinnig betroffen gemacht. Und ich habe auf dieser Parkbank mich entschieden, dass ich Sonderschullehrerin werde. Mhm. Dass ich jetzt einen neuen Berufsweg einschlage. Und ein paar Tage später bin ich beim damaligen Schulamt, das hat damals noch so geheißen, da bin ich hingegangen und habe mich erkundigt, wie die Lehrersituation ausschaut. Und dieser Beamte hat zu mir gesagt, ja, er würde mir empfehlen, dieses Doppelstudium zu machen, Sonderschule und Volksschule. Und ich bin ihm damals... damals bin ich diesem Rat gefolgt und das war ein ganz entscheidender Rat für mich, weil ohne diese beiden Lehrämter hätte ich viele Schritte in meinem weiteren Berufsleben nicht machen können.
2: Das ist also der Weg zur Lehrerin. Wie es dann in die Politik gekommen ist und wie es dazu gekommen ist, das werden wir uns dann gleich von dir erzählen lassen.

0: Jetzt haben wir schon gehört, wie Birgit Obermüller eben Lehrerin geworden ist. Birgit, warum oder was war dann der ausschlaggebende Grund, vor allem, dass die Politik auf einmal zu einer wichtigeren Rolle geworden ist?
1: Ja, ich bin eigentlich schlicht und einfach danach gefragt worden. Ich bin zuerst gefragt worden, ob ich auf eine Gemeinderatsliste gehe, und dann bin ich auch gefragt worden, ob ich bei der Landtagsliste bei den NEOS kandidiere. Es war nicht in meiner Absicht, es war nicht mein Ziel. Manche politische Gegner, die attestieren mir sehr viel Zielstrebigkeit und sehr viel, ja, ein bisschen, dass ich die Karriere im Auge hätte, aber das hatte ich tatsächlich nie. Ich habe zwei Schuldirektionen gehabt und auch dafür habe ich mich nicht eigenständig beworben. Natürlich, schlussendlich habe ich das schon tun müssen, aber ich bin immer gefragt worden, ob ich diese Positionen nicht übernehmen möchte.
0: Mhm. Mittlerweile eben die NEOS-Chefin von Tirol. Du hast das Amt im letzten Jahr im November von Dominik Oberhofer übernommen, der ja lange Zeit NEOS-Chef war. Wie bist du mittlerweile auch in diese Rolle hineingewachsen?
1: Ja, es war fast ein bisschen eine logische Schlussfolgerung. Dadurch, dass ich eben auf der Landtagsliste auf Platz 2 war und der Dominik Oberhofer ist als Nationalrat dann nach Wien gegangen und ich bin ihm im Club nachgefolgt, als Club-Obfrau, und dann ist es fast ein bisschen logisch gewesen, ihm nachzufolgen. Aber bei uns NEOS ist das jetzt kein gmade Wiesn. Man muss sich einer Wahl stellen und die ist durchaus anspruchsvoll, und ich habe das zum Glück geschafft und ich mache das mit großem Ehrgeiz und ich bin ganz motiviert, diese Landtagswahl zu bestreiten und gute Ergebnisse heimzubringen.
0: Alles klar, und wir sprechen dann weiter. Jetzt gehen wir mal ein bisschen weiter und dann hören wir noch mehr von der Birgit Obermüller.

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0: haben. Die Löscharbeiten sind aktuell wieder voll im Gang. Unter anderem sind 8 Löschhubschrauber im Einsatz. Im Laufe des Tages soll dann auch vom Boden ausgelöscht werden, sagt Bundeswehrsprecher Christoph Seibner.
1: Herausforderung des heutigen Tages wird es sein, dann irgendwie da die Boots on the ground zu bringen, nämlich Menschen vor Ort, die sich die Lage am Boden selber anschauen.
0: Noch nicht gelöscht, aber unter Kontrolle sind die Brände im Wald von Fontainebleau bei Paris. Teilweise sollen die Brände gelegt worden sein, wie jetzt bekannt wurde, unter anderem von einem 18-jährigen Feuerwehrmann, der mit Feuerzeug und Benzin hantiert haben soll. Seit Anfang Juli wurden in Frankreich insgesamt 59 Männer festgenommen, die für Brände verantwortlich gemacht werden. Die USA blockieren seit gestern Abend wieder iranische Häfen. Das heißt, Schiffe können in den Häfen weder anlegen noch von dort ablegen. Zusätzlich haben die USA wieder Dutzende Ziele im Iran beschossen. Der Iran hat mit Angriffen auf US-Stützpunkte in der Region geantwortet. Und in Japan hat ein Bär den Kühlschrank einer Familie geplündert. Die Familie hat die Polizei gerufen. Währenddessen ist das Tier wieder bei der Hintertür ins Freie spaziert. Dort hat er noch in einer Mülltonne nach Nahrung gesucht. Es war nicht der einzige derartige Vorfall in der Region. In den letzten Tagen sollen mindestens 4 weitere Haushalte Bäreneinbrüche gemeldet haben.
2: Schönen Vormittag, die Radio U1 Tirol Verkehrsinformationen auf der B169 Zillertalstraße. Da gibt es aktuell Stau- und Wartezeiten. Zwischen Schlitters und Riert im Zillertal müssen Sie in beiden Richtungen mit einem Plus von 15 Minuten aktuell rechnen. Stau auf der B178 zwischen Söll und Schäffer am Wilden Kaiser. Ebenfalls ein Plus von 10 Minuten wird uns dort Richtung St. Johann aktuell angezeigt. Durch Kitzbühel brauchen Sie auf der B161 Bastunstraße in beiden Richtungen zwischen Aurach und Oberndorf etwas länger. Auch dort wird 10 Minuten mehr Zeit angezeigt und Stau auf der A12 Inntal-Autobahn vor dem Grenzübergang Kiefersfelden Richtung Rosenheim. Ebenfalls gibt es dort Wartezeiten und Stau. Und Überlastung auf der A13 Brenner-Autobahn. Immer wieder geht es recht stockend voran. Zwischen der Mautstelle Schönberg und Innsbruck in beiden Richtungen müssen Sie dort mit einiges an Verkehr heute rechnen. Wir wünschen Gutes sowie eine unfallfreie Fahrt. Und es ist ein recht regnerisch trüber Tag, sehr durchwachsen und auch gewitteranfällig bei uns im Land. So geht es auch am Nachmittag weiter mit Regenschauer und Gewitter. Die Temperaturen, die steigen auf 24 bis 31 Grad. Ein paar kräftige Regenschauer und Gewitter ziehen auch am Abend und in der Nacht übers Land. Es wird dann aber immer trockener werden, speziell dann zum Donnerstag hin. Die Temperaturen, die liegen in der Nacht auf 18 bis 13 Grad. Morgen gibt es eben mehr Sonnenschein als wie heute. Die Luft trocknet ab und eben es wird für längere Zeit sonnig und damit steigen die Temperaturen auch wieder auf über 30 Grad an. Aktuell, da zeigen die Werte in Kufstein 21 Grad, Landeck meldet 18, in Steinach am Brenner derzeit 17 Grad und in Seefeld 15.
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5: Ja, und auch in dieser Stunde wandern wir noch weiter mit der Tiroler Nähl-Chefin Birgit Obermüller. Wir sind in Kufstein unterwegs und werden uns auch in dieser Stunde unterhalten über die Politik, über Privates und was den Tirolerinnen und Tirolern denn so unter den Nägeln brennt. Da geht es dann gleich weiter nach ein bisschen Musik. Fabian Strickner wünscht einen feinen Vormittag.

0: Wir wandern heute in Kufstein mit Birgit Obermüller, der NEOS-Chefin zum Auftakt unserer Sommergespräche, und wollen natürlich auch ein bisschen politisch werden. Birgit, wo siehst du denn derzeit die Themen, die die Tiroler am meisten beschäftigen, wo auch die Politik vielleicht am meisten auch gefordert ist?
1: Wir haben in den letzten Jahren schon wirklich realisieren müssen, dass es kein Weiter wie bisher geben kann, dass Reformen anstehen. Und da sehe ich die Tiroler Politik gefordert, auch hier sich in Bewegung zu setzen und wirklich mutige neue Schritte zu machen. Das sehen wir im Bund, im Rahmen der Dreierkoalition gelingen schon die ersten Schritte. Natürlich, wenn es nach uns ginge, dann möchten wir noch weitere und größere Schritte machen, aber wir müssen uns immer abstimmen, auch mit den Koalitionspartnern. Aber diese Bewegung braucht es auch definitiv im Land Tirol.
0: Bildung ist ja wahrscheinlich das Thema schlechthin, vor allem auch bei dir als ehemalige Lehrerin. Wo siehst du vielleicht noch Aufholbedarf in Tirol, vor allem in der Bildung, wo du ja auch die praktischen Beispiele kennst?
1: In der Bildung gibt es ganz klare Zuständigkeiten für das Land Tirol. Das Land ist zuständig für die ersten und sehr wichtigen Bildungseinrichtungen, für die Kinderkrippen, für die Kindergärten. Das Land ist aber auch zuständig für die Ganztagsbetreuung in den Pflichtschulen und für die Horte. Und hier haben wir natürlich ganz großen Aufholbedarf, was das Platzangebot betrifft. Wir müssen Ganztagsschulen aufbauen. Wir haben jetzt erfahren, dass Tirol Schlusslicht ist im Angebot der Ganztagsschulen. Und diese Einführung der Anmeldeplattform Frieda, die hat natürlich noch nicht dazu beigetragen, die Qualität in den Krippen und Kindergärten zu stärken. Wir müssen die Rahmenbedingungen für die Elementarpädagoginnen so verändern, dass sie ihren Job gerne machen können und dass ihre Kinder gut fördern und begleiten können.
0: Die NEOS sagen ja immer, wir wollen jedem Kind die Flügel heben. Wie sehr ist das schon gelungen? Was haben die NEOS dazu auch beitragen können?
1: Ja, das war eigentlich der Grund unserer Parteigründung, die Chancengerechtigkeit für Kinder einfach wirklich zu realisieren. Wir konnten, glaube ich, schon viel anstoßen, gerade jetzt mit dem Bildungsminister Christoph Wiederkehr. Der hat die Elementarpädagogik wirklich in den Fokus gerückt und hier gravierende Änderungen schon eingeleitet. Wenn wir relevanter werden, wenn wir mehr Wählerstimme bekommen, können wir natürlich noch mehr verändern in diesem Bereich.
0: Das wird dann eben spätestens die Landtagswahl im nächsten Jahr zeigen.

0: Ja, am Weg mit Birgit Obermüller, der NEOS-Chefin, heute beim Wandern haben wir mal wieder einen Zwischenstopp eingelegt. Jetzt sitzen wir gemütlich auf einer Bank und können ja weitere Themen durchaus mal ansprechen. In Tirol gibt es ja durchaus viele, vielleicht, wenn wir jetzt gerade beim Wandern sind, Thema große Beutegreifer, wo ja vor allem die Bauern nicht so eine große Freude haben. Was ist der Zugang von den NEOS? Wie sollte man mit dem umgehen? Ist es aktuell gut, wie das Land Tirol es abwickelt, oder gäbe es andere Lösungen?
1: Ja, wir sind da dafür eingetreten, dass es in Tirol möglich sein muss, diese Beutegreifer auch zu entnehmen. Und zwar aus einem ganz einfachen Grund. Unser Land lebt vom Tourismus. Die Almen sind ein wichtiges Naherholungsgebiet, nicht nur für die Touristen, sondern auch für Einheimische. Und die Almwirtschaft ist ganz ein großer Wirtschaftsfaktor für unsere heimische Landwirtschaft. Wenn es jetzt dazu führt, dass die Schafbauern die Schafe nicht mehr auf die Almen auftreiben, dann geht es nicht. Und die Bauern brauchen diesen Wirtschaftszweig auch zum Überleben. Und deswegen haben wir gesagt, in Tirol ist kein Platz für die großen Beutegreifer. Wir stehen dazu, auch wenn wir damit nicht unbedingt auf Parteilinie waren. Aber schlussendlich haben wir auch Wien davon überzeugen können.
0: Mhm. Wir sind hier in Kufstein, wenn man jetzt ein bisschen hinunterschaut, man sieht auch die Autobahn ganz gut. Einige Lkw, die wahrscheinlich ihren Weg Richtung Süden antreten, wo man auch jetzt erst zuletzt gehört hat, dass die Zahlen über den Brenner, also die Lkw-Zahlen, wieder gestiegen sind. Weit über 2,5 Millionen sind sie jährlich. Was wären denn da die Ideen der NEOS, um das ein bisschen einzudämmen wieder, beziehungsweise diese Transitlawine, die man durchaus so bezeichnen kann, zu stoppen?
1: Was wir tun müssen, ist, diese 30% Umwegtransit wegzubringen. Das ist das größte Problem für uns. Also auch in Kufstein gibt es eine Billigtankstelle. Da fahre ich oft vorbei auch und sehe diesen großen LKW-Transit, der die Straßen schon rund um Kufstein verstopft, aber natürlich auch die Autobahnen. Und zum anderen sind unsere Straßen zu billig. Wir in Tirol haben zwar eine höhere Maut als in Deutschland und Italien, aber auf die gesamte Strecke gesehen ist die Maut zu niedrig. Dieser Umwegtransit, der muss weg, und hier müssen Maßnahmen getroffen werden. Und da reden wir schon viel zu viele Jahre darüber, ohne dass was passiert.
0: Es hat deswegen ja auch unter anderem schon eine Demonstration heuer gegeben. Braucht sowas öfter?
1: Na, es wird so sein. Natürlich, wir sind im Vorfeld der Brenner-Demo konfrontiert worden, wir als wirtschaftsliberale Partei. Wir können doch nicht den freien Warenverkehr beschränken. Aber in unseren Augen ist es einfach so, dass die Belastung der Bevölkerung bereits überschritten ist und dass die Bevölkerung das Recht hat, auf ihr Dilemma aufmerksam zu machen. Und es wird ja nichts besser mit all den Jahren. Also der Bevölkerung wird so unheimlich viel versprochen. Es gab die Kufstein-Erklärung, und dort wird wieder zusammengesessen und dort verspricht man wieder. Und passieren tut nichts. Und wie wir es jetzt an den aktuellen Zahlen sehen, wird der Verkehr ja immer noch mehr. Und das ist frustrierend für die Bevölkerung, die entlang der Transitrouten wohnt.
0: Alles klar. Und wir gehen wieder ein bisschen weiter und hören uns dann später wieder mit weiteren Interviews direkt beim Wandern, heute beim UN-Sommergespräch mit Birgit Obermüller.

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1: Im Studio Christine Trainer, es ist 11.30 Uhr, einen schönen Vormittag. Nach einer brutalen Attacke auf eine Frau in Kufstein ermittelt die Polizei wegen versuchten Mordes. Ein 41-Jähriger soll seiner 38-jährigen Partnerin am Sonntagabend eine Gabel ins Gesicht gestoßen haben. Die Frau ist schwer verletzt worden und liegt derzeit in kritischem, aber stabilem Zustand auf der Intensivstation der Innsbrucker Klinik. Der Tatverdächtige sitzt in Untersuchungshaft. Die Hintergründe der Tat sind derzeit noch unklar. Gute Nachrichten gibt es beim Waldbrand in Wildermirming. Dort gibt es aktuell nur mehr einzelne Glutnester, wie es heißt. Man sei optimistisch, dass noch heute Brand ausgegeben werden kann. In Breitenbach hingegen ist der Großeinsatz weiterhin im Gange. Dort hat gestern am Abend vermutlich ebenfalls ein Blitzschlag Feuer entfacht, das sich dann auf gut 1000 Quadratmetern ausgebreitet hat. Herausforderung ist im betroffenen Gebiet vor allem das unwegsame Gelände, wie Vizekommandant Peter Hausberger im U1-Interview erklärt. Der Brand kann derzeit nur aus der Luft bekämpft werden.
2: Es ist so, die drei Hubschrauber rotieren, also da ist ja 2-5 Minuten so, dass man da Wasser abwerfen kann. Bei der nächsten Rotationsphase, also wenn die Hubschrauber tanken müssen, schauen wir mit der Drohne wieder, wie sich das Brandgeschehen entwickelt und dann ist man wieder mehr.
1: Der Brand ist mittlerweile so weit unter Kontrolle, dass keine Gefahr mehr für die Bevölkerung besteht. Von einem Brand aus sei man aber noch entfernt, heißt es von der Feuerwehr. Und im Streit um die italienische Transitklage steht morgen ein wichtiger Schritt bevor. Dann veröffentlicht der Generalanwalt des Europäischen Gerichtshofs seine Schlussanträge. Die Tiroler Grünen fordern schon vorab weitere Maßnahmen gegen den Transitverkehr, etwa strengere Lkw-Kontrollen, eine Section Control und mehr Güterverkehr auf der Schiene. Das endgültige Urteil des Europäischen Gerichtshofs wird erst 2027 erwartet. Soweit die Neuigkeiten aus unserem Land.
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1: Ja, bei unserem U1 Sommergespräch beim Wandern haben wir auch ein paar Rucksackfragen mit dabei an Birgit Obermüller. Einfach kurz antworten. Frühaufsteher oder Langschläfer?
2: Langschläfer.
1: Kaffee oder Tee?
2: Kaffee.
1: Berg oder See?
2: See.
1: Was ist der Lieblingssee?
2: Der Kreuzsee.
1: Der Kreuzsee in?
2: Zwischen Kiefersfelden und Oberaudorf.
1: Okay, meinst du aus. Auto oder Fahrrad?
2: Beides.
1: Beides. Aber mit dem Fahrrad gern unterwegs?
2: Sehr, sehr gern, ja.
1: Sommer oder Winter?
2: Sommer.
1: Sommer. Wo am liebsten im Sommer unterwegs?
2: Am See. Im See.
1: Im See am liebsten. Kaspressknödel oder Kaiserschmarrn, wenn wir heute schon beim Wandern sein?
2: Ah, ich bin eine bekannte Kaspressknödel.
1: Hund oder Katze?
2: Katze.
1: Selber auch eine?
2: Nein. Als Kind.
1: Als Kind. Telefonieren oder schreiben?
2: Schreiben.
1: Und Wandern oder Skifahren?
2: Mittlerweile wandern, weil beim Skifahren ist mir zu viel los.
1: Okay, aber hin und wieder sieht man die Birgit Obermüller auch
2: natürlich,
1: auf der Piste.
2: Natürlich.
1: Wo?
2: Vorrangig dann in Osttirol, weil da geht es noch besser.
1: Okay.
2: Im Defregental.

0: Ja, mittlerweile sind wir jetzt also angekommen bei der ersten Wanderung, beim Sommergespräch am Ziel. Birgit, wo sind wir jetzt genau?
1: Jetzt sind wir am Duxer Köpfel, genau genommen bei der Marienkapelle, die vom Rotary Club errichtet worden ist.
0: Warum sollte da jeder auch mal heraufgehen?
1: Es ist eine wunderschöne Aussicht auf die Stadt und es ist schon ein bisschen ein spiritueller Platz, eine spirituelle Umgebung, wo man schon ein bisschen Kraft tanken kann.
0: Auf alle Fälle, also man sieht da die Festung Kufstein hervorragend, da ein bisschen weiter rechts auch den Tierberg, also eine hervorragende Aussicht. Und die Aussicht ist jetzt auch abschließend vielleicht noch unser Thema, der Ausblick zum nächsten Jahr. Die Landtagswahlen stehen an, die Neos haben 2022 6,3% erreicht. Was müssten denn nächstes Jahr sein, dass Sie zufrieden werden?
1: Ja, wir möchten natürlich auf alle Fälle zulegen. Das Wunschziel ist eine Zweistelligkeit und wir werden alles daran setzen, dass wir das erreichen, dass wir unsere Wählerinnen und Wähler davon überzeugen, dass es mehr Reformkraft braucht in Tirol und dass eingefahrene alte Strukturen endlich aufgebrochen werden müssen.
0: Das heißt, die NEOS wollen dann auch definitiv mitregieren?
1: Das entscheidet der Wähler und die Wählerin, das kann man jetzt noch nicht sagen, aber wir wären bereit und wir haben auch die Expertise in unserem Team.
0: Sollte sich eine Dreierkoalition vielleicht ausgehen, wäre es irgendwo denkbar, auch mit der FPÖ zu koalieren oder schließen Sie das von Haus aus aus?
1: Ich glaube, um miteinander regieren zu können, da brauchst du schon gemeinsame Werte und gemeinsame Haltungen. Die sehe ich jetzt mit der FPÖ überhaupt nicht gegeben. Die FPÖ macht eine frauenfeindliche Politik, sie macht eine menschenunwürdige Politik und der gemeinsame Nenner, der wäre zu klein.
0: Also nein?
1: Nein.
0: Abschließend vielleicht, was wünschen Sie sich auch abseits der Politik persönlich?
1: Ja, ich wünsche mir, dass der Wahlkampf halbwegs geordnet über die Bühne geht, ohne große Verwerfungen, dass wir uns von Social Media nicht so sehr treiben lassen und zu sehr anstacheln, dass wir wirklich noch gut miteinander umgehen und das wäre der größte Wunsch, weil wir da in dieser Hinsicht dann kein gutes Vorbild sind für die Tirolerinnen und Tiroler.
0: Wunderbar, dann sage ich vielen Dank, Herr Birgit, dass du mich heute da mitgenommen hast, dass wir gemeinsam gewandert sind und ein bisschen was besprochen haben und wünsche ja einen schönen Sommer und viele gute Entscheidungen dann in der politischen Arbeit.
1: Ja, vielen Dank, dass du mich eingeladen hast. Ich werde den Sommer genießen, aber auch natürlich für die Arbeit nutzen und ja, auch dir einen schönen Sommer und alles Gute.

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0: S-Bahn, die ja eine der meistbefahrenen Verbindungen Österreichs ist. Im Fernverkehr in Österreich sind die Fahrgastzahlen sogar um 1% gestiegen und die insgesamt zurückgelegten Kilometer eben auch. Also wir befinden uns da immer noch im europäischen Spitzenfeld.
1: Auch das Problem Verspätungen hält sich in Österreich im internationalen Vergleich in Grenzen. Meist sind schon Verspätungen aus dem Ausland schuld daran. In Kufstein in Tirol ermittelt die Polizei gegen einen 41-jährigen Mann wegen des Verdachts des versuchten Mordes. Wie erst jetzt bekannt wurde, soll er Sonntagabend einer Frau eine Gabel ins Gesicht gestoßen haben. Die 38-Jährige liegt schwer verletzt auf der Intensivstation. Sie konnte noch nicht einvernommen werden. Die Hintergründe sind unklar. Aufgrund der vielen Hitzetage dürfte uns eine Gelsenplage heuer in Österreich weitgehend erspart bleiben. Zumindest der Hausgelse war und ist es zu trocken, heißt es heute von Experten. Dafür steigt die Zahl der Insekten, die die Hitze lieben. Dazu gehören eingeschleppte Gelsenarten wie die Tigermücke und auch Bremsen, die bei steigenden Temperaturen auch immer aggressiver werden. Die Halbzeitpause im Finale der Fußball-Weltmeisterschaft am Sonntag soll länger als die üblichen 15 Minuten dauern. Der Grund ist eine große Halftime-Show in der Pause, bei der unter anderem die Popstars Shakira, Madonna und Justin Bieber auftreten. Die Rede ist von bis zu einer halben Stunde Pause.
2: Vielen Dank für die Weltnachrichten und angenehme Mittagszeit. Das sind die Radio U1 Tirol Verkehrsinformationen. Es staut sich derzeit auf der B169 Zillertalstraße und zwar vor dem Brettfalltunnel. Da wird der Verkehr wegen Überlastung blockweise abgefertigt. Sie müssen deshalb talauswärts mittlerweile ab Stumm bis Schlitters mit zähem Verkehr und auch immer wieder mit Stau rechnen. Blockabfertigung auch vor dem Grenzübergang Kiefersfelden Richtung Rosenheim. 10 Minuten länger dauert es dort. Hier staut es sich sowie auf der B161 Bastunstraße durch Kitzbühel in beiden Richtungen wird uns aktuell ebenfalls Stau angezeigt. Auch hier müssen Sie mit mehr Zeit rechnen. Gute sowie eine unfallfreie Fahrt. Es ist sehr durchwachsen und gewitteranfällig. Immer wieder kommt zwar die Sonne ein wenig zum Vorschein, aber auch am Nachmittag, da sind immer wieder Regenschauer und Gewitter möglich. Die Temperaturen, die liegen zwischen 24 und 31 Grad. Kräftige Regenschauer und Gewitter ziehen auch am Abend durchs Land. Über Nacht wird es dann zunehmend trockener werden und die Temperaturen sinken auf 18 bis 13 Grad. Mehr Sonnenschein als zuvor gibt es dann morgen am Donnerstag bei uns. Die Temperaturen, die zeigen aktuelle Werte in Lande. 22 Grad, Hochfilzen meldet 19 und in Schmirn derzeit 17 Grad.
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2: Und ich wünsche angenehme Mittagszeit. Radio U1 Tirol begleitet Sie mit uns. Gemeinsam Mittagessen die jungen Waldensteiner, Eva Luckinger, Andreas Martin oder auch Helene Fischer. Sie singt heute Nacht hier bei uns und wir schauen gleich zu den Waldbränden im Land. Gestern haben ja einige Gewitter für Blitzeinschlag und Waldbrände gesorgt. Mehr dazu gleich bei uns.

0: Das ist Musik von den Tiroler Mandern hier bei uns auf Radio U1 Tirol. Die gestrigen Gewitter, die haben bei uns im Land gleich mehrere Waldbrände ausgelöst. Besonders betroffen waren Wildermirming und Breitenbach am Inn. Die gute Nachricht, die Lage, die hat sich inzwischen deutlich entspannt. Ganz vorbei ist der Einsatz aber noch nicht, wie Christine Treiner für uns nun berichtet.
1: Sowohl in Wildermirming als auch in Breitenbach haben die Feuerwehren die Waldbrände mittlerweile unter Kontrolle. Vorsichtig optimistisch ist man mittlerweile vor allem in Wildermirming. Dort gibt es aktuell nur mehr einzelne Glutnester, wie es von der Feuerwehr heißt. In Breitenbach sorgt vor allem das unwegsame Gelände für eine große Herausforderung. Hier wird abwechselnd von mehreren Hubschraubern aus der Luft gelöscht und wieder Nachschau gehalten, wie Vizekommandant Peter Hausberger den Vorgang erklärt.
2: Da haben wir das Drohnenteam vom Bezirksfeuerwehrverband in unmittelbarer Nähe vom Brandgeschehen, also das ist da im Bereich Kaiserhaus, da wird mit der Drohne eigentlich das Brandgeschehen mittels Wärmebildkamera laufend überwacht.
1: Auch wenn das Feuer mittlerweile unter Kontrolle ist, Entwarnung gibt es hier noch keine.
2: Ja, Brand aus ist von einer Weile weg, wie gesagt, also das ist ein sehr unwegsames Gelände, das heißt, man hat da senkrechte Wände. Es besteht jetzt für Leib und Leben ein paar Gefahren, also es ist jetzt so, dass wir zumindest so weit unter Kontrolle haben, dass er nicht krasser wird. Schauen natürlich, dass wir dem Ganzen irgendwie Herr werden.
1: Als Ursache gilt in beiden Fällen vermutlich ein Blitzeinschlag. Die Einsatzkräfte hoffen jetzt auf weitere Unterstützung durch das Wetter, damit die letzten Glutnester möglichst rasch gelöscht werden können. Die beiden Waldbrände zeigen jedenfalls, wie schnell sich Feuer derzeit ausbreiten könne. Die Feuerwehr appelliert deshalb, im Wald besonders vorsichtig zu sein.
3: Ja, man kann natürlich nur an die Bevölkerung appellieren, dass sie natürlich keine Zigaretten wegschmeißen, dass sie keine offenen Feuerstellen machen. Auch natürlich mit dem Müll ein bisschen aufpassen, weil ich meine, es reicht ja oft schon Glasscherben beziehungsweise Glasflaschen, wo es irgendwo am Hang liegt, durch die Sonneneinstrahlung kann es dadurch schon zu einem Brand kommen.
1: Sagt der Landesfeuerwehrkommandant Jakob Unterladstetter.
0: Vielen Dank, Christine, und ein Dankeschön auch allen Einsatzkräften. Und bei uns gibt's wieder Musik. Das ist Alex Reichinger.

0: Love is free, hier bei uns mit Reinhold Bilgeri im Mittagsjournal auf Radio U1 Tirol. Der nächste Titel bei uns ist von Frank Lars. Wie ein Wolf in voller Länge, gleich Mahlzeit.
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0: Die jungen Waldensteiner um 12.30 Uhr. Wir haben es 12:30. Zeit für das Neueste mit Christine Trainer.
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2: Schöne Mittagszeit. Erneut sorgt ein Fall schwerer Gewalt gegen eine Frau in Tirol für Entsetzen. Eine 38-Jährige schwebt nach einer Attacke in Kufstein weiterhin in Lebensgefahr. Ihr 41-jähriger Lebensgefährte soll ihr bereits am Sonntagabend im Streit eine Gabel ins Auge gestoßen haben. Gegen den Mann wird wegen des Verdachts des versuchten Mordes ermittelt. Er sitzt in Untersuchungshaft. Der Nebel hat am Vormittag den Einsatz zur Bekämpfung des Waldbrandes in Wildermirming erschwert. Bürgermeister Matthias Fink erklärt.
3: Am Vormittag sind es ungefähr 1,5 Stunden gestanden, weil Nebel drum war und jetzt ist wieder alles sichtbar. Also kein Nebel, jetzt können sie wieder fliegen.
2: Die Lage ist inzwischen aber deutlich entspannter. Laut Feuerwehr gibt es nur noch einzelne Glutnester in Wildermirming. Die Einsatzkräfte sind deshalb optimistisch, dass heute noch Brand ausgegeben werden kann. Und das Gymnasium Paulinum in Schwarz feiert heuer sein 100-jähriges Bestehen. Begonnen hat die Schule im Jahr 1926 als Internat für den Priesternachwuchs. Mädchen sind erst seit 1988 im Paulinum willkommen. Anlässlich des 100. Jubiläums will die Schule die eigene Vergangenheit auch wissenschaftlich aufarbeiten lassen, so Direktor Elmar Fürchter-Alper.
4: Da geht es um biografische Erzählungen. Da soll Absolventen in dem Fall aus ihrer Geschichte erzählen und da möchte der Studienleiter so herausfiltern, welche Dynamiken haben auch dazu geführt, dass es zu dunklen Zeiten in unserer Berliner Schulgeschichte gekommen ist.
2: Vor etwa 15 Jahren hat die Diözese bereits mehrere Fälle von Gewalt im früheren Paulinum-Internat aufgearbeitet. Soweit die Tirol-Nachrichten.
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0: Das ist Musik von Eva Luckinger hier bei uns auf Radio U1 Tirol. Die Sanierungsarbeiten an der LKW-Kontrollstelle Radfeld auf der Interlautobahn, die Anfang 2025 begonnen haben, sind jetzt abgeschlossen worden. Radfeld ist eine von 6 solcher Kontrollstellen bei uns in Tirol. Heute, da sind bei einem Lokalaugenschein die neuen Räumlichkeiten offiziell an die Polizei übergeben worden und die Kontrolltätigkeiten seitens Verkehrspolizei, mobilen Prüfzug der ASFINAG und Land Tirol vorgestellt worden. Verkehrslandesrat René Zumtobel ist davon überzeugt, dass insbesondere die technische Modernisierung zukünftig zu mehr Verkehrssicherheit führen wird.
1: Es wurde eine neue Brückenwaage eingebaut oder saniert und auch eine Achslastwaage, damit man ja auch vor allem die Gewichtsproblematik hat. Und von der ASFINAG gibt es ja eine entsprechende Zusage, dass wir einen LKW-Scanner auf der Kontrollstelle in Kundl installieren. Da sind wir jetzt in den finalen Ausarbeitungen auch der Verträge, weil wenn das automatisch gescannt wird, wie ein Röntgenbild kann man sich das vorstellen, dann ist das natürlich auch eine deutliche Erhöhung der Anzahl der Kontrollen.
2: Insgesamt 3,5 Millionen Euro hat das Land in die Modernisierung der Kontrollstelle in Radfeld investiert. LKW-Kontrollen in Tirol seien nicht nur essentiell für die Verkehrssicherheit, sie seien auch ein wesentlicher Bestandteil der Tiroler Transitmaßnahmen.
1: Dass nicht immer die einfachste Route gewählt, die kürzeste ist es ja sowieso nicht, das wissen wir. Und das ist eine der Maßnahmen, die wir brauchen, um die Transitbelastung für die Menschen zu reduzieren, damit auch andere Routen gewählt werden, neben natürlich der Verlagerung auf die Schiene, dem Verkehrsmanagement, bis dahingehend, dass die Maut in Deutschland und Italien viel zu nieder ist und wir eine Kostengerechtigkeit brauchen.
2: Trotz des Um- und Ausbaus und der technischen Neuerung. Landespolizeidirektor Helmut Thomas glaubt, dass die LKW-Kontrollen für die Polizeibeamten aus mehrfacher Hinsicht immer herausfordernder werden.
3: So, dass bei den Lenk- und Ruhezeiten es zu Manipulationen kommt. Da hat die Technik sehr stark Einkehr gefunden. Es wird aber auch herausfordernder, weil dieser Transit natürlich immer internationaler wird. Das heißt also, beginnend von simplen Dingen wie die Sprachbarrieren, wo auch die englische Sprache nicht ausreichend ist, um irgendwelche Amtshandlungen umzusetzen.
2: Mehr als 68.000 Übertretungen und Verstöße sind im Jahr 2025 in ganz Tirol geahndet worden. Allein 40.000 davon bei den LKW-Kontrollen in Radfeld. Maximilian Osweiler, Radio U1 Tirol.
0: Und dieser Bericht war natürlich wieder was Neues aus unserem Tiroler Landl, so wie es sich gehört bei uns im Mittagsjournal.
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0: Und dazu gibt's auch viel Musik. Jetzt mit den Zillertaler Horderlumpen.
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singt er die größten Peter Alexander Hits, der Andi Borg hier bei uns auf Radio U1 Tirol. Es ist kurz vor 13 Uhr. Die Südsteirer begleiten uns hin zu den Weltnachrichten. Wir tanzen weiter.

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1: Mit Alex Hücker. Fast 60.000 Schülerinnen und Schüler haben sich heuer für die Sommerschule angemeldet. Diese findet wieder 2 Wochen vor Schulbeginn statt. Und für Kinder in Deutsch-Förderklassen ist die Sommerschule heuer erstmals Pflicht, Hannes Haab.
2: Genau, heißt konkret, 15.700 Schülerinnen und Schüler können in der Sommerschule ihre Deutschkenntnisse stärken. Schüler, die freiwillig die Sommerschule besuchen, werden von ihren Eltern angemeldet. Wer dazu verpflichtet ist, wird von seiner Schule registriert. Die meisten Anmeldungen gibt es in Wien, gefolgt von Nieder- und Oberösterreich. Parallel dazu haben sich mit 7.000 Personen heuer auch deutlich mehr Lehrer und Lehramtsstudierende für den Unterricht an der Sommerschule angemeldet.
1: Mit fast 139 Millionen Zugkilometern gibt es so viele Bahnverbindungen in Österreich wie noch nie, zeigt die heute veröffentlichte Jahresstatistik der Schienencontrol. Fast 350 Millionen Fahrgäste konnten im Vorjahr gezählt werden. Ein kleiner Rückgang, der hauptsächlich auf die Sperre der Wiener S-Bahn-Stammstrecke zurückzuführen ist. Im Mirabellgarten in Salzburg stehen jetzt über 300 goldene Mini-Mozarts aus Plastik. Die Installation anlässlich von Mozarts 270. Geburtstag stammt von einem deutschen Künstler. Die Minifiguren sollen die menschliche Seite von Mozart zeigen. Ein Mini-Mozart zeigt ihn etwa als Hundefreund. Nach dem Ende der Ausstellung werden die Figuren verkauft. Und bei der Fußball-WM steigt am Abend das zweite Halbzeit.

0: Brennerpass wird uns aktuell ein Plus von 10 Minuten angezeigt. Hier müssen Sie mit diesen Wartezeiten rechnen und derzeit auch im Bereich von Schwarz auf der A12 Inntal Autobahn ebenfalls ein Plus von 10 Minuten. Es geht nur recht stockend voran, speziell dort auch im Baustellenbereich bei Wehr. 052 42 61 030 30. Unter dieser Telefonnummer erreichen Sie unsere U1 Verkehrsredaktion für Unfall, Stau oder Blitzermeldungen. Wir sagen vielen Dank und wünschen Ihnen weiterhin eine unfallfreie Fahrt. Das Wetter bei uns, das zeigt sich sehr wechselhaft. Auch am Nachmittag bleibt es durchwachsen und Gewitter anfällig. Es bleibt aber auch schwül. Die Temperaturen, die liegen zwischen 24 und 31 Grad und immer wieder ziehen Regenschauer und Gewitter durchs Land. Auch am Abend sind diese teils kräftig möglich. Erst in der zweiten Nachthälfte, da wird es dann zunehmend trockener werden und die Temperaturen, die sinken auf 18 bis 13 Grad. Morgen am Donnerstag gibt es dann mehr Sonne als zuvor. Die Luft, die trocknet nämlich schnell ab und dann ist es für längere Zeit morgen sehr sonnig, aber auch am Nachmittag sind Morgenschauer möglich. Die Temperaturen, die liegen morgen zwischen 26 und 31 Grad aktuell. Da zeigen die Werte zum Beispiel das Thermometer in Nauders 17 Grad, Umhausen meldet 18, in Kössen 22 Grad sowie auch in Innsbruck derzeit 22 Grad.
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0: Da wünscht Lukas Brunner jetzt einen angenehmen Nachmittag mit dem Programm von Radio U1 Tirol. Ab 14 Uhr begrüßt Sie dann Anna-Maria Rödig zur heutigen Tiroler Zeit und sie hat natürlich auch wieder einige interessante Themen mit dabei. Ich freue mich auf ein Wiederhören mit Ihnen bei uns hier auf Radio U1 Tirol und es gibt jetzt auch viel Musik in dieser Stunde. Beatrice Egli und Florian Silbereisen, dann ist mit dabei auch Oliver Heitz. Wir spielen Musik vom Dauernecho und jetzt zum Start gleich Juhi aus Tirol. Damit wünscht Lukas Brunner schöne Zeit. 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
1: Es ist genau 13.30 Uhr im Studio Christine Trainer. Einen schönen Nachmittag. Die Sanierungsarbeiten an der Lkw-Kontrollstelle Radfeld auf der Interlautobahn, die Anfang 2025 begonnen haben, sind jetzt abgeschlossen worden. Radfeld ist eine von 6 solcher Kontrollstellen in Tirol. Heute sind bei einem Lokalaugenschein die neuen Räumlichkeiten offiziell an die Polizei übergeben worden. Verkehrslandesrat René Zumdobel ist davon überzeugt, dass insbesondere die technische Modernisierung zukünftig zu mehr Verkehrssicherheit führen wird.
2: Es wurde eine neue Brückenwaage eingebaut oder saniert und auch eine Achslastwaage, damit man ja auch vor allem die Gewichtsproblematik hat. Und von der ASFINAG gibt es ja eine entsprechende Zusage, dass wir einen LKW-Scanner auf der Kontrollstelle in Kundl installieren. Da sind wir jetzt in den finalen Ausarbeitungen auch der Verträge, weil wenn das automatisch gescannt wird, wie ein Röntgenbild kann man sich das vorstellen, dann ist das natürlich...
1: Insgesamt 3,5 Millionen Euro hat das Land in die Modernisierung der Kontrollstelle in Radfeld investiert. Erneut sorgt ein Fall schwerer Gewalt gegen eine Frau in Tirol für Entsetzen. Eine 38-Jährige schwebt nach einer Attacke in Kufstein weiterhin in Lebensgefahr. Ihr 41-jähriger Lebensgefährte soll ihr bereits am Sonntagabend im Streit eine Gabel ins Auge gestoßen haben. Gegen den Mann wird wegen des Verdachts des versuchten Mordes ermittelt. Er sitzt in Untersuchungshaft. Und tierischer Einsatz gestern in Alpbach. Eine Kuh ist auf einer Alm in ein Erdloch gestürzt und hat sich nicht mehr selbst befreien können. Die Feuerwehr ist mit 2 Fahrzeugen und 10 Einsatzkräften angerückt und hat das Tier schließlich unverletzt bergen können. Anschließend ist die Kuh wieder zurück in den Stall gebracht worden. Soweit die Tirol-Nachrichten.
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1: Mit Alex Hücker. Fast 60.000 Schülerinnen und Schüler haben sich heuer für die Sommerschule in Österreich angemeldet. Diese findet wieder 2 Wochen vor Schulbeginn statt. Und für Kinder in Deutsch-Förderklassen ist die Sommerschule heuer erstmals Pflicht. Heißt konkret, 15.700 Schülerinnen und Schüler können in der Sommerschule ihre Deutschkenntnisse stärken. Die meisten Anmeldungen gibt es in Wien, gefolgt von Nieder- und Oberösterreich. Herz-Kreislauf-Erkrankungen und Krebs sind in Österreich weiterhin die häufigsten Todesursachen. Zusammen machen sie fast 60% aus, zeigen Daten der Statistik Austria heute. Im Vorjahr sind knapp 88.000 Menschen gestorben, mehr als die Hälfte war über 80 Jahre alt. Die Statistik zeigt auch eine positive Tendenz. Die Sterblichkeitsrate ist in den vergangenen 10 Jahren deutlich zurückgegangen. Australien bekommt ein eigenes KI-Büro im Ministerium des Premierministers. Es will damit den Ausbau von KI besser steuern. In diesem Büro sollen die Themen Bildung, Arbeitsmarkt, Energie und Verteidigung im Zusammenhang mit KI gebündelt werden. Außerdem müssen große KI-Rechenzentren ihren Wasserverbrauch möglichst gering halten. Und bis 18.30 Uhr kann man heute noch Lotto spielen und diesmal könnte es sich auszahlen, denn es geht um einen 7-fach-Jackpot und über 8,4 Millionen Euro. Obwohl gerade viele auf Urlaub sind, wird wieder mit vielen Tipps gerechnet, sagt Günther Engelhardt von den österreichischen Lotterien.
2: Normalerweise wird in der Urlaubszeit schon ein bisschen weniger gespielt, also als außerhalb der Urlaubszeit. Aber wenn es um so hohe Summen geht wie bei einem 7-fach-Jackpot, dann greifen doch mehrere Leute zum Kugelschreiber und zum Wettchen und füllen den einen oder anderen Tipp oder den einen oder anderen Tipp mehr aus.
1: Es ist erst der 9. 7-fach-Jackpot in der österreichischen Lotto-Geschichte und wird er wieder nicht geknackt, wartet sogar ein historischer 8-fach-Jackpot.
3: Und damit hallo zu Ihnen hinters Lenkrad. Das ist jetzt der U1 Verkehrsservice um 2 Minuten nach 2 und es ist einiges los auf den Tiroler Straßen. Wir starten auf der A13 Brenner Autobahn.

0: gehalten momentan. Grund dafür ist eine Ampelstörung. Ansonsten haben Polizei und ASFINAG nichts gemeldet. Wenn Ihnen jetzt am Nachmittag was auffällt, gerne jederzeit anrufen unter 052 42 61 030 30. Ich sag schon einmal vielen Dank im Voraus und eine gute Fahrt. Der Nachmittag ist heute sehr durchwachsen und gewitteranfällig. Von Nordwesten her ziehen immer wieder Schauer und Gewitter durch, immer häufiger auch bei Ihnen in Osttirol. Die aktuellen Temperaturen, es ist trotzdem teilweise ziemlich schwülig. In Vomp messen wir 25 Grad, bei Ihnen in Kitzbühel hat es 24 und in Umhausen hat es derzeit 21 Grad. Auch am Abend kann es dann teilweise noch kräftig regnen und gewittern. Beides wird aber vor allem in der zweiten Nachthälfte dann weniger und es wird zunehmend trocken. Die Temperaturen, die sinken dann auf 18 bis 13 Grad. Morgen am Donnerstag gibt es dann wieder mehr und vor allem länger die Sonne. Die Luft, die wird auch wieder ein bisschen trockener und Quellwolken bleiben meistens harmlos. Die Temperaturen, die erreichen morgen dann 26 bis 31 Grad.
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0: Man hört es ihm immer noch an, aber unser Max Osweiler, der gibt sein Allerbestes, einer von uns zu werden. Sein Deutschsein sozusagen hinten ein bisschen anzustellen und Tiroler zu werden. Und damit schönen Nachmittag. Ich hoffe, Sie sind gut aus der Mittagspause zurückgekommen. Wir dürfen unseren Redakteur aus Deutschland bei seiner Mission heute auch wieder begleiten. In dieser Stunde haben wir eine neue Ausgabe. Es hat den Max nach St. Jakob am Arlberg verschlagen. Mehr dazu gleich. Davor habe ich jetzt erst einmal den Hansi Hinterseher für Sie und die aktuelle von Let's Fets. Wir tun alles gegen das Mittagstief. Das lassen wir gar nicht aufkommen. Schönen Nachmittag.

0: So geht's. Gute Laune am Mittwochnachmittag hier auf Radio U1 Tirol. Unser Kollege Max Osweiler, gebürtiger Deutscher, ist ja in allen Ecken in Tirol unterwegs, weil er ja selber immer noch auf der Mission ist, ein waschechter Tiroler zu werden. Heute, da geht's in St. Jakob am Arlberg ums Ratschen machen und das zeigt ihm natürlich Edmund Alba. Besser bekannt auch als Ratschen-Edi. An die 1800 Stück dieser Holzinstrumente hat der Edi bisher schon selber gebaut. Inzwischen ist daraus ein relativ großes Sozialprojekt geworden, in dem die Lebenshilfe Landeck auch ein bisschen eingebunden ist. Bei dem traditionellen Ratschen-Umzug in der Karwoche werden dann auch Spenden gesammelt, die dann an den Verein Soziale Vision Stanzertal gehen. Aber die Arbeit und auch die Leidenschaft für die Ratschen, die halten natürlich das ganze Jahr über an, wie unser Max erfahren hat.
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4: Wir ratschen für den Frieden auf Erden, dass alle Feinde wieder Freunde werden.
5: Eine Ratsche mit Mission, das taugt mir. Aber Moment mal, geklappert und gerattert wird doch lei in der Woche vor Ostern, oder?
6: Ratschenzeit haben wir immer noch heute. Ich denke, die Karwoche ist vorbei.
4: Ratschenzeit ist nicht nur Karwochenzeit. Ratschenzeit ist das ganze Jahr. Und die muss man natürlich vorbereiten, die Ratschen.
6: Hey, nehm mal an, da wo geratscht wird, da fallen auch Späne ordentlich.
4: Ja, da gehen wir einmal, oder?
5: Auf geht's zur Drechselmaschine. Bringen wir den Griff für die Ratsche in Form. Aber Achtung, gut auf die Finger aufpassen.
7: Boah, Edmund, du hast ja echt nicht zu viel versprochen. Wir fliegen ja
4: langsam, langsam. Freilich fliegen dann die Späne.
7: Aber gewaltig. Wieder drücken schön. Jawohl. Dann tust du das Teil auch noch ein bisschen ab, aber ein bisschen wegfahren, wieder weg, weg. Zurückziehen. Macht man eine Grippe, eine Feile. Jawohl, schön machst du das. Demnach könntest du mal ein guter Tiroler werden, wenn du das so gut machst. Riechst du schon? Das ist das Zirbenholz. Extra Zirbenholz, damit es leicht zum Drechseln ist. Es ist nicht zu hart.
8: Es erfordert viel Anstrengung, aber gleichzeitig auch sehr viel Feingefühl.
7: Ja, aber es ist so wie alles im Leben. Aha, aha, vorsichtig.
5: Ratsche fertig und ihr habt ein Panier aus Spänen an meinem ganzen Körper. Aber die Arbeit zahlt sich aus. Ratschen machen nämlich viele Menschen glücklich.
4: Ja, da kann ich eben zurückdenken an meine erste Begegnung in Salzburg. Da hat ein kleines Mädchen mit 3 Jahren zugeschaut, wie die Jungs und Mädchen da geratscht haben. Und sie wollte halt auch einmal ratschen. Und dann hat sie versucht, das zu machen. Und es ist ihr nicht gelungen, weil es doch ein bisschen schwer geht. Und auf einmal hat's Klack gemacht. Und diese Freude, was das Kind gehabt hat, ich spür's heute noch.
5: Und auch mir hat allein schon der Sound der Ratschen an dem Tag viel Freude bereitet. Aber da ist doch bestimmt noch mehr, was uns verbindet, oder, Edi?
4: Du hast heute drechselt, du hast die Späne richtig fliegen lassen. Und ich sag dir eins, ich glaub, dass du dir schon was verdient hast.
5: Was denn? In dem Moment steckt mir Ratschen-Edi ein kleines Holzradl an meine Brust. Auf dem steht:
4: Ratschen, Bruder Max.
6: Denn wir ratschen und ratschen für den Frieden auf Erden, damit alle Feinde auch wieder Freunde werden.
3: Viert Enk. 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

0: Phil Olavide weiß, wie gute Stimmung funktioniert hier auf Radio U1 Tirol. Wir haben aber nicht nur die beste Musik, sondern auch die wichtigsten Informationen für Sie vorbereitet. Und da geht es unter anderem darum, das Land Tirol, das erinnert an eine Karte, die dabei helfen soll, an heißen Tagen Trinkwasser in der Nähe schneller zu finden. Was es damit genau auf sich hat, das hören wir in knapp 10 Minuten in den Tirol-Nachrichten um 14.30 Uhr von Rosi Aigner-Gertl. Und musikalisch gibt's bis dorthin unter anderem noch die aktuelle von Vox Club, Schön genug. Und Peter Kent und Luisa Fernandes machen ebenfalls gleich gemeinsame Sachen zusammen. Wie das klingt, das hören wir in knapp 6 Minuten hier auf Radio U1 Tirol. Schön, dass Sie wieder mit dabei sind. Das sollten Sie auf keinen Fall verpassen.
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0: Vox Club hier auf Radio U1 Tirol und wir haben gleich noch mehr Musik für Sie vorbereitet. Es gibt gleich Soda Zitronen von den Boxhooker Sisters, die Pet Shop Boys oder auch die Simone sind noch mit dabei. Davor ist es aber Zeit für die Tirol-Nachrichten und die gibt's jetzt von Rosi Aigner-Gattl.
1: Schönen Nachmittag.
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1: Günstiges Wohnen für junge Leute in Ausbildung, das will die Stadt Innsbruck in der Andeckstraße in der Nähe vom Einkaufszentrum Deza ermöglichen. Gleich neben dem als Hasenstall bekannten Freizeitareal entstehen derzeit rund 100 Zimmer für Wohngemeinschaften. Das Besondere an dem Projekt, anders als bei herkömmlichen Studentenheimen, werden hier Studierende mit Lehrlingen gemeinsam wohnen, so Bürgermeister Johannes Anzengruber.
3: Das hat es noch nie gegeben in der Stadt Taglach Österreich, weit einzigartig Studenten mit Lehrlingen kombiniert. WGs, 2- und 3-Zimmer-Formate und für einen unschlagbaren Preis von ca. 360 Euro all-in sozusagen, Strom, alles mit dabei.
1: Zum Vergleich, ein WG-Zimmer am freien Markt kostet in Innsbruck meist rund 600 Euro. Um eine WG in der neuen Andeckstraße Nummer 70 zu bekommen, müssen sich Interessierte bewerben. Ein Komitee der Wirtschaftskammer, Arbeiterkammer und der österreichischen Hochschülerinnenschaft entscheidet nach vorgegebenen Kriterien, wer den Zuschlag bekommt. Es ist Sommer. Wenn die Temperaturen hoch sind, die Trinkflasche unterwegs allerdings leer, dann ist es oft nicht leicht, den nächsten öffentlichen Trinkwasserbrunnen zu finden. Abhilfe soll das Trinkwassermapping des Landes schaffen. Maximilian Osweiler mit den Einzelheiten.
4: Rund ein Jahr nach dem Start sind bereits mehr als 1600 Trinkwasserbrunnen in allen Tiroler Bezirken auf der interaktiven Karte erfasst. Das Trinkwassermapping liefert neben dem Überblick, wo der nächstgelegene öffentliche Trinkwasserbrunnen ist, auch Informationen zur Barrierefreiheit, zur Möglichkeit, Trinkflaschen bequem zu befüllen, zu den Betriebszeiten, zum Betreiber sowie zur regelmäßigen Qualitätsprüfung. Das Trinkwassermapping Tirol ist auf der Homepage des Landes abrufbar. Bald soll es auch eine App-Anwendung geben.
1: Ein 17-Jähriger und sein Beifahrer sind heute früh bei einem Unfall auf der Inntal-Autobahn verletzt worden. Der Jugendliche hatte im Bereich der Ausfahrt Innsbruck-Ost auf die Überholspur wechseln wollen. Aufgrund der regennassen Fahrbahn ist er in Schleudern geraten und schließlich an der Leitschiene zum Stillstand gekommen. Der Lenker und sein russischer Beifahrer sind in die Innsbrucker Klinik gebracht worden. Und abschließend noch kurz zum Sport. Beim WTA 125-Turnier in Kitzbühel sind sich heute zwei Österreicherinnen gegenübergestanden. Schlussendlich hat Julia Grabherr das Duell gegen Ekaterina Berelygina für sich entschieden. Die 30-Jährige zieht damit ins Viertelfinale ein. Dort trifft Österreichs Nummer 4 entweder auf die Slowenin Polona Herzog oder die Belgierin Celine Van Drom. Soweit die Nachrichten aus Tirol und damit schauen wir jetzt, was auf Tirol Straßen los ist, Anna-Marie.
0: Da ist einiges los aktuell. Das ist der U1 Verkehrsservice um 2:02 und wir starten auf der A13 Brenner Autobahn. In Fahrtrichtung Italien zwischen Patsch und dem Stubaital ist der rechte Fahrstreifen nach einem Unfall gesperrt. Fahren Sie in diesem Bereich also vorsichtig. Und dann haben wir noch zwei Probleme auf der A12 Inntal Autobahn. Einmal in Fahrtrichtung Bregenz zwischen Wiesing und Schwarz. Da verlieren Sie derzeit 20 bis 30 Minuten. Und auf der A12 Inntal Autobahn in Fahrtrichtung Deutschland beim Grenzübergang Kufstein-Kiefersfelden. Also bei der Ausreise aus Tirol dauert es momentan 10 Minuten länger. Ansonsten sind uns keine gröberen Störungen gemeldet worden. Wir wünschen eine gute Fahrt.
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0: Und machen weiter mit Ihrer Lieblingsmusik. Die Simone ist das.

0: Zitron.
1: Schon was Gutes an so heißen Tagen. Ein Soda-Zitron, das ist die aktuelle von den Boxrucker Sisters. Und jetzt schauen wir mal rein in den Veranstaltungskalender.
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1: Diesen Sonntag findet der Frühschoppen auf der Plattelalm in Going am Wilden Kaiser statt. Für musikalische Unterhaltung sorgt von 12 bis 16 Uhr der Original-Almrauschklang. Alle Infos finden Sie unter plattelalm.at. Und am Samstag findet ebenfalls die Barbecue Night und Grill and Chill Party in der Grillwerkstatt Brunau am Eingang des Ötztals statt. Beginn ist ab 18 Uhr mit Profis von den Grillexperts. Alle Infos finden Sie unter www.grillexperts.com/barbecue-nights.
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1: Und jetzt gibt's den Christian Leis für Sie. Einen wunderschönen Mittwochnachmittag.

0: Wir tanzen durch den Mittwochnachmittag mit den Wortgröbern aus Südtirol hier auf U1. Eine geheimnisvolle Tür, laute Musik dahinter und ein Mann, der Abend für Abend vergeblich versucht, hineinzukommen. Bis heute ranken sich zahlreiche Geschichten darum, was den Texter zu diesem Welthit inspiriert hat. Gleich gibt's den Klassiker Green Door in der Version von Shakin' Stevens hier auf U1.
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dass unsere Tochter schon so viel reden kann. 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
1: Mit Alex Ücker. Die 15-jährige Überlebende eines Flugzeugabsturzes am Sonntag in Gaming in Niederösterreich konnte nun erstmals befragt werden. Die Jugendliche bestätigt, dass es einen technischen Defekt gegeben hat. Stefan Leudl von der Landespolizeidirektion Niederösterreich.
2: Und sie hat dabei angegeben, dass es direkt vor dem Absturz des Kleinflugzeuges, bei dem ja auf tragische Weise zwei Personen verstorben sind, zu mehreren Motorausfällen gekommen sein soll.
1: Auch ihr 41-jähriger Onkel hat den Absturz überlebt. Er wird nach wie vor auf der Intensivstation behandelt. Die EU hat mit der Ukraine einen Deal über eine engere Zusammenarbeit bei der Produktion von Drohnen abgeschlossen. Ziel ist, das ukrainische Know-how mit den industriellen Möglichkeiten in Europa zu verbinden. Es ist die erste Vereinbarung dieser Art mit der Ukraine. Fast 60.000 Schülerinnen und Schüler haben sich heuer für die Sommerschule angemeldet. Diese findet wieder zwei Wochen vor Schulbeginn statt. Und für Kinder in Deutsch-Förderklassen ist die Sommerschule heuer erstmals Pflicht. Das heißt konkret 15.700 Schülerinnen und Schüler können in der Sommerschule ihre Deutschkenntnisse stärken. Die meisten Anmeldungen gibt es in Wien, gefolgt von Nieder- und Oberösterreich. An die 300 goldene Mini-Mozart-Figuren aus Plastik stehen ab sofort im Mirabellgarten in Salzburg. Anlass ist der 270. Geburtstag von Wolfgang Amadeus Mozart. Die Installation des deutschen Künstlers Ottmar Hörl ist noch bis Ende August zu sehen und nach dem Ende der Ausstellung sollen die goldenen Mini-Mozarts einzeln verkauft werden.
3: Und damit hallo zu Ihnen hinters Lenkrad. Das ist jetzt der U1 Verkehrsservice um 2:02 Uhr. Und da habe ich eine Problemstelle für Sie. Und zwar auf der A12 Interlautobahn in Fahrtrichtung Bregenz zwischen Wiesing und Schwarz dauert es momentan 20 bis 30 Minuten länger. Ansonsten haben uns Polizei

0: es immer wieder regnen und gewittern, immer öfter auch bei Ihnen in Osttirol. Dazu gibt es in Gewitternähe meistens auch stärkere Böen, ansonsten weht mäßiger bis lebhafter Nordwestwind. Bis in die Nacht hinein kann es dann immer wieder kräftig regnen und auch gewittern. Erst in der zweiten Nachthälfte wird es dann zunehmend trockener. Die Tiefstwerte, die liegen dann bei 18 bis 13 Grad. Der Donnerstagmorgen bringt wieder ein bisschen mehr Sonne. Es entstehen zwar im Laufe des Tages Quellwolken, gewittrige Schauer gibt es aber unterm Tag nur vereinzelt. Erst am Abend steigt dann die Gewittergefahr wieder ein bisschen an. Die Temperaturen, die pendeln sich morgen zwischen 26 und 31 Grad ein.
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0: Ich wette mit Ihnen, Sie kennen keine Tiroler Gemeinde, in der nicht mindestens eine Sage weitererzählt wird. Und damit schönen Nachmittag und liebe Grüße zu Ihnen ins Büro, generell in die Arbeit oder was auch immer Sie gerade machen an diesem Dienstagnachmittag. Ja, und genau deswegen gehen uns auch die Mythen und Sagen nicht aus. Heute schauen wir dazu in die Gemeinde Nauders. Es geht darum, wie der Müller zu seinem Esel gekommen ist. So, mehr verrate ich aber nicht. Am besten dranbleiben und selber herausfinden. Und dazwischen gibt's ganz, ganz viel von Ihrer Lieblingsmusik. Das Miesebner Trio haben wir gleich und den Anfang in dieser Stunde machte der Gigi Anderson.

0: Miesebner Trio. Am Mittwochnachmittag, so klingt Ihr Lieblingsradio U1 Tirol. Ja, und hoffentlich haben Sie es jetzt bequem. Es gibt nämlich jetzt wieder was zum Zuhören und zum Entspannen. Also vielleicht einmal, wenn Sie gerade in der Arbeit sitzen, kurz zurücklehnen und eine kleine Pause machen. Dauert auch nicht ganz so lange.
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2: Wie der Müller um seinen Esel kommt. Nauders. Bei Nauders stand einst eine kleine Mühle, in der ein durstiges Müllermännlein mit seinem gutmütigen grauen Esel lebte. Auf dem Wochenmarkt in Nauders trank es besonders gern, während der Esel draußen wartete. Eines Tages kamen zwei Kapuzinerbrüder vorbei. Der Alte durfte auf den Esel steigen. Der Junge spannte sich selbst vor den Karren. Als der Müller hinausging, traute er seinen Augen nicht. Statt des Esels zog ein Mönch den Wagen. »Ich war ein Saufbruder und zur Strafe in einen Esel verwandelt«, erklärte der junge Bruder. »Jetzt bin ich Klosterbruder. Der Saufteufel darf nicht mehr hinein.« Der Müller gelobte Besserung. Später sah er auf dem Markt ein Tier, das seinen alten Esel ähnelte, war sich aber nicht sicher, ob es ein verwandelter Saufbruder war, und rief ihm vorsichtig zu: »Ehrwürdiger Bruder, habt ihr schon wieder zu tief ins Glas geschaut?«

0: Nicht umsonst der Mutmacher-Song von Frau Signordi hier auf Radio U1 Tirol. Und als nächstes nehme ich Sie musikalisch gleich mit in die 80er Jahre, die Hochzeit vom Austropop. Und in diese Zeit fallen auch Kurt Gober und Andy Fabianek, besser bekannt als Kurt Gober Band. Und wir hören gleich den Titel, der 1984 ein österreichischer Nummer 1-Hit gewesen ist. Welcher das war, das gibt's in wenigen Minuten hier bei uns. Ebenso wie die Tirol-Nachrichten um 15.30 Uhr. Und da läuft momentan im Ötztal eine groß angelegte Suchaktion. Was da genau passiert ist, wonach dort oder nach wem dort gesucht wird, das gibt's ebenfalls in knapp 10 Minuten hier auf Radio U1 Tirol. Rosi Aigner-Gertl hat dann wieder ein kurzes Update für uns und wird uns davon berichten, hier auf U1.
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0: Trucks begleiten uns durch den Mittwochnachmittag. Das ist Ihr Lieblingsradio U1 Tirol und wir haben wie immer nicht nur die beste Musik für Sie vorbereitet, sondern wir schauen auch, dass Sie immer auf dem aktuellsten Stand sind. Und dafür ist jetzt Rosi Aigner-Gertl zuständig.
1: Schönen Nachmittag.
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1: Im Ötztal läuft aktuell eine groß angelegte Suchaktion. Um die Mittagszeit ist eine Frau vom Klettersteig aus in den Stulbenfall gestürzt. Polizeisprecher Bernhard Gruber mit weiteren Details.
3: Laut derzeitigem Ermittlungsstand ist bekannt, dass circa gegen 12 Uhr eine 34-jährige Polizeischülerin im Zuge einer Alpinausbildung beim Stulbenfall Klettersteig in Umhausen aus unbekannter Ursache in den dortigen Wasserfall abgestürzt ist.
1: Aufgrund des Wasserstandes dürfte die Frau abgetrieben worden sein. Der Sucheinsatz gestaltet sich schwierig und ist mittlerweile auf die Ötztaler Ache ausgeweitet worden. Derzeit sind Wasserretter von den Ortsstellen Innsbruck und Landeck, die Feuerwehr, Bergretter, die Polizei sowie zwei Hubschrauber im Einsatz. Die Salzburger Alpinpolizei ist mit den Ermittlungen zum Unfallgeschehen beauftragt worden. Bereits vor 6 Jahren ist ein ähnlicher Vorfall beim Stulbenfall passiert. Die damals abgestürzte Französin hat am nächsten Tag nur mehr tot geborgen werden können. Erfreuliche Zahlen liefert heute die Außenhandelsstatistik. So hat Tirols Exportwirtschaft 2025 deutlich zugelegt. Insgesamt sind Waren im Wert von rund 17,6 Milliarden Euro exportiert worden. Das entspricht einer Steigerung von 5,7% im Vergleich zum Jahr 2024. Dass Tirol trotz anhaltender geopolitischer Spannungen und wirtschaftlich schwieriger Zeiten erfolgreich bilanzieren hat können, habe viele Ursachen. Wirtschaftslandesrat Mario Gerber nennt allen voran die Innovationsfreude der heimischen Unternehmen, die hohe Qualität von Tiroler Produkten und die gute internationale Vernetzung. Für Gerber gilt es jetzt, den Wirtschaftsstandort Tirol noch weiter zu stärken.
4: Ich in Tirol arbeite hart mit meiner Landesregierung daran, dass wir Bürokratie weiter abbauen. Wir haben hier in Tirol Convention über 70 Maßnahmen jetzt in einem Jahr abgebaut. Das ist der Beginn, da müssen wir draufbleiben und eben stark digitalisieren, dass eben der Unternehmer die Zeit hat für den Betrieb, fürs Wirtschaften und nicht in sinnlosen Behördenverfahren steckt oder eben noch Zettelwirtschaft hat und diese nicht digital erledigen kann.
1: Extrem hohe Exportzuwächse hat es 2025 nach Polen, nach Italien und ins Vereinigte Königreich gegeben. Rückgänge verzeichnet man nach Asien und in die Vereinigten Staaten. Eine starke Steigerung gibt es bei der Ausfuhr von Pharmaerzeugnissen und Kupferwaren. Und Tirol unterstützt nordmazedonische Gemeinden seit 2025 durch eine offizielle Feuerwehrpartnerschaft. Bislang sind bereits mehrere ausgemusterte Feuerwehrfahrzeuge und Ausrüstung übergeben worden, um den Aufbau eines modernen Feuerwehrwesens zu unterstützen. Gestern Dienstag ist ein großes Tanklöschfahrzeug der Innsbrucker Flughafenfeuerwehr offiziell an Komonovo in Nordmazedonien übergeben worden. Das Fahrzeug wird künftig eine zentrale Rolle in der Brandbekämpfung, insbesondere bei Wald- und Flächenbränden, sowie in Gebieten ohne funktionierendes Hydrantennetz spielen. Das waren die aktuellsten Nachrichten aus Tirol und damit werfen wir jetzt einen Blick auf Tirols Straßen, Anna-Maria.
0: Auf jeden Fall, da haben wir eine Problemstelle, das ist der U1 Verkehrsservice um 3:35 und zwar auf der A12 Interlautobahn in Fahrtrichtung Bregenz zwischen Kramsach und Schwarz. Da gibt's aktuell abschnittsweise LKW-Stau auf dem rechten Fahrstreifen. Fahren Sie in diesem Bereich also vorsichtig. Ansonsten läuft soweit gut, sichere Fahrt.
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0: 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Und jetzt gibt's wieder ganz, ganz viel von ihrer Lieblingsmusik. 3 Titel am Stück, die Pfundskerle, Cindy und Bert. Und das ist jetzt Pupo für ihren perfekten Mittwochnachmittag. Schön, dass Sie wieder da sind.

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1: Ja, und Sie wissen, die Plätze, die sind immer heiß begehrt. Also am besten keine Zeit verlieren und jetzt schon einmal anrufen unter 052 42 61 030 31. Ja, und weil doch schon ein paar Anrufe hereingekommen sind, würde ich sagen, gibt's einen Wunsch schon jetzt, ein bisschen davor.
2: Hallo U1, hier ist Daniela. Ich hätte einen Wunsch, ein Schutzengel. Servus.
1: Ja, spielen wir sehr gern für dich, Daniela. Also machen Sie es wie die Daniela und rufen Sie gerne jederzeit an. Unsere Leitungen sind jederzeit geöffnet. Das ist noch einmal die Nummer. 052 42 61 030 31. Mit ein bisschen Glück sind Sie heute am Abend mit dabei. Ich freue mich schon auf unsere gemeinsame Stunde und bin gespannt, was da alles so dabei ist. Und jetzt gibt's den Schutzengel für die Daniela.

0: Kerstin Ott war das am Mittwochnachmittag und vielleicht geht es Ihnen ja heute wie den bärigen Tirolern und Sie denken sich genau das. Das wünsche ich Ihnen zumindest. Und wenn es noch nicht ganz so Ihr Tag ist, dann hoffen wir, dass es noch wird. Den Titel, den gibt es in wenigen Minuten ausgespielt hier auf U1, ebenso wie die Amigos.
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1: Mit Alex Sücker. In Großbritannien kommt eine Social-Media-Sperre für Jugendliche in der Nacht. Das hat die britische Regierung jetzt angekündigt. Wie genau die Sperre funktionieren soll, hat sich Hannes Haab angesehen.
2: Die Sperre betrifft 16- und 17-Jährige. Zwischen Mitternacht und 6 Uhr früh sollen sie Instagram, TikTok und Co. nicht verwenden können. Auch für KI-Chatbots will die britische Regierung verpflichtende Pausen einführen. Zudem sollen Funktionen, die zum Endlos-Scrollen animieren, standardmäßig deaktiviert werden. Für alle unter 16 hat die Regierung schon im Juni ein generelles Social-Media-Verbot angekündigt.
1: Die britische Regierung will Jugendliche damit wieder zu besserem Schlaf verhelfen. Die 15-jährige Überlebende eines Flugzeugabsturzes am Sonntag in Gamming in Niederösterreich konnte nun erstmals befragt werden. Die Jugendliche bestätigt, dass es einen technischen Defekt gegeben hat. Sie gibt an, dass mehrere Motoren ausgefallen sind. Bei dem Absturz in einem Wald sind der Pilot und dessen Ehefrau ums Leben gekommen. Der 41-jährige Onkel der 15-Jährigen hat schwer verletzt überlebt. Mit fast 139 Millionen Zugkilometern gibt es so viele Bahnverbindungen in Österreich wie noch nie, zeigt die heute veröffentlichte Jahresstatistik der Schienencontrol. Fast 350 Millionen Bahnfahrgäste konnten im Vorjahr gezählt werden. Ein kleiner Rückgang, der hauptsächlich auf die Sperre der Wiener S-Bahn-Stammstrecke zurückzuführen ist. Und Ärger für Spaniens Fußballstar Lamine Yamal trotz des Einzugs ins WM-Finale. Unbekannte haben versucht, in sein Haus in Barcelona einzubrechen. Die Securities des 19-Jährigen konnten den Einbruch aber verhindern. Das Anwesen des Stürmers ist in ganz Spanien bekannt, weil es früher Popstar Shakira gehört hat. Nach dem Kauf hat Yamal viele Bilder davon auf Social Media gepostet.
3: Und damit sind wir bei Ihnen auf den Tiroler Straßen. Das ist der U1 Verkehrsservice um 16.02 Uhr und nach wie vor gibt es die Problemstelle auf der A12 Inntal-Autobahn in Fahrtrichtung Bregenz zwischen Kramsach und Schwarz. Gibt es aktuell abschnittsweise Lkw-Stau auf dem rechten Fahrstreifen. Und die L266 Hand-den-Joch-Straße, die ist in beide Fahrtrichtungen momentan gesperrt aufgrund von den prognostizierten Niederschlägen. Ansonsten ist uns von Polizei und ASFINAG nichts gemeldet worden. Kommen Sie gut und sicher an Ihr Ziel. Am Abend und in der Nacht gibt's vor allem bis in die erste Nachthälfte muss man noch mit einzelnen kräftigen Schauern und Gewittern rechnen. Im Laufe der Nacht beruhigt sich dann das Wetter aber zunehmend und bis in der Früh bleibt es in den meisten Landesteilen trocken. Die Tiefstwerte, die liegen zwischen 18 und 13 Grad in der Nacht. Momentan messen wir bei Ihnen in Kappel 18 Grad, in Natters hat es 24 und bei Ihnen in Uderns hat es derzeit 26 Grad. Der Donnerstagmorgen bringt wieder deutlich mehr Sonnenschein.

0: sind. Und trotzdem gibt es Menschen, die sich dieser Aufgabe gerne annehmen. Wie zum Beispiel der Klaus Erharter.
1: Ja, man ist auf der einen Seite selbstständig, da macht man es eigentlich schon mit Freuden. Und wenn man noch sieht, dass die Leute mit einem Spaß bohnen und dass sie so toll haben, dann ist das unsere Belohnung.
0: Ja, welchen Beruf der Klaus genau ausübt im Salvenerland in Hopfgarten, das hören wir in wenig Minuten. Er wird uns in dieser Stunde noch ein bisschen was von seiner Arbeit erzählen und auch von einem Erlebnis, das er in seiner 28-jährigen Laufbahn mitgenommen hat. Davor habe ich jede Menge Musik für Sie, Adriano Celentano, und los geht's in dieser Stunde mit Ella Zuberi und damit schönen Nachmittag.
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0: Adriano Celentano, Italien und Urlaubsfeeling, das passt auch jetzt zu unserem nächsten Thema. Jetzt werfen wir nämlich mal einen Blick hinter die Kulissen im Schwimmbad hier auf U1. Als Bademeister hat man ja viele Verpflichtungen rund ums ganze Badegelände. Vom Schwimmbad bis hin zum Kiosk. Alles muss natürlich zeitlich erledigt werden und vor allem fertig sein, bevor die Besucherinnen und Besucher kommen. Klaus Erharter, Bademeister im Salvenerland in Hopfgarten, weiß, welche Arbeiten da genau anstehen.
1: Wir fangen um 8 Uhr in der Früh an und dann ist das Erste, das Becken muss sauber sein, da kommt der Wassersauger rein und nebenbei ein Zweiter macht bei uns einen Spülplatz, was da schaut, dass das alles sauber ist, Mülleimer ausrammen und einer ist noch teilweise nur beim Mann und alles halt, dass wenn die Leute kommen, soll das alles topfsauber sein. Mhm. Und das hoffen wir, dass wir es meistens haben.
0: Ja, was dem Klaus besonders gefällt, viele Leute, die schon als Kinder im Schwimmbad gewesen sind, die besuchen jetzt mit ihren Kindern wieder genau dieses Schwimmgelände. Manche Dinge ändern sich halt nicht. Aber es gibt andere, die sich durchaus ändern. Laut Klaus Erharter hat sich vor allem in Sachen Respekt nämlich vieles geändert.
1: Gegen früher und heute ist das einfach ein großer Unterschied. Früher, wenn man als Bademeister gesagt hat, das soll man halt nicht machen, dann hat man ein bisschen einen Respekt gehabt. Heute haben eigentlich die Leute so gut wie fast keinen Respekt. Nicht jeder, aber viele.
0: Ja, und natürlich hat das Bademeistersein auch seine Schattenseiten. Gute oder schöne Erlebnisse prägen sich genauso ins Gedächtnis wie schlimme Erlebnisse, wie das auch bei vielen anderen Berufen ist.
1: Ja, total dramatisch eigentlich. War einmal ein 3-jähriges Kind, wo es schon ohne Atmung, ohne alles im Becken drin ist. Wir haben aber total schnell reagiert und haben das reanimiert. Und bis der Notarzt und alles eingetroffen hat, ist das Kind schon wieder, wie soll ich sagen, bei Bewusstsein gewesen. Ist noch mit dem Hubschrauber nach Innsbruck gekommen, aber dem geht es heute noch nach wie vor gut. Und ist alles top gut ausgegangen.
0: Ja, zum Glück. Bademeister sein ist also viel mehr als nur am Beckenrand stehen und uns Badegästen ein bisschen zuschauen beim Schwimmen. Also an dieser Stelle also danke für euren Einsatz und hoffentlich habt zumindest heute, wo es doch ein bisschen regnerisch ist bei uns in Tirol, einmal ein bisschen Zeit zum Entspannen, einen freien Tag zwischendurch und seid dann wieder vollkommen fit, wenn es wieder losgeht. Auf den Badeseen, das Wetter wieder ein bisschen besser wird.

0: Nick P. am Mittwochnachmittag hier auf Radio U1 Tirol. Ja, und es gibt immer wieder so Musiktitel, die so erfolgreich sind, dass auch die nachfolgenden Generationen Musikerinnen und Musiker quasi so ein bisschen ein Stück vom Kuchen abhaben wollen und den Hit dann nehmen und für sich neu adaptieren, neu interpretieren, anpassen. So auch bei dem Titel von den Bellamy Brothers aus dem Jahr 1976. Just let your love flow, like a mountain stream. Klingelt da schon was? Die Melodie kennen wir, oder? Diese Melodie, die taucht nämlich dann auch im selben Jahr bei Jürgen Drews auf. Oder können wir alle mitsingen auf jeden Fall. Und ja, vor 4 Jahren hat dann der Marco Spiegel genau diesen Titel von den Bellamy Brothers dann zu seinem Titel gemacht. Wie das dann klingt, das hören wir in wenigen Minuten hier auf Radio U1 Tirol. Also unbedingt dranbleiben.
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0: Marco Spiegel begleitet uns durch den Mittwochnachmittag. Das ist ihr Lieblingsradio U1 Tirol. Und jetzt ist es mittlerweile 16:30, also Zeit für die Tirol-Nachrichten mit Rosi Aigner-Gattl.
1: Schönen Nachmittag.
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1: In Breitenbach am Inn läuft nach wie vor ein Feuerwehr-Großeinsatz. Nachdem gestern gegen 20 Uhr ein Waldbrand gemeldet worden ist, dauern die Löscharbeiten immer noch an. Der stellvertretende Feuerwehrkommandant Peter Hausberger weiß, wie die Situation vor Ort aussieht.
3: Der aktuelle Stand der Dinge ist so, dass wir jetzt über den Tag mit 3 Hubschrauber, 2 vom Bundesheer, einer von ÖNCC, dass wir da von der Luft aus Löschangriffe gemacht haben. Wir haben es jetzt geschafft, weil die Witterungsverhältnisse besser geworden sind, dass wir 2 Leute vom Bundesheer und 2 Leute von der Feuerwehr jetzt doch in dem schwierigen Gelände aus dem Hubschrauber aus platzieren haben können. Und die arbeiten jetzt oben in der Bodenbrandbekämpfung weiter. Und wir machen jetzt eigentlich recht gute Fortschritte.
1: Auf einer Fläche von rund 1000 bis 1200 Quadratmetern hat man weiterhin mit mehreren Brandstellen und Glutnestern zu kämpfen. Brandaus ist vorerst noch nicht in Sicht. Die Ermittlungen zur genauen Brandursache laufen. Aktuell geht man davon aus, dass ein Blitzeinschlag das Feuer ausgelöst hat. Günstiges Wohnen für junge Leute in der Ausbildung. Das will die Stadt Innsbruck in der neuen Andeckstraße 70 in der Nähe vom Einkaufszentrum Deetz ermöglichen. Gleich neben dem als Hasenstall bekannten Freizeitareal entstehen derzeit rund 100 Zimmer für Wohngemeinschaften von Lehrlingen und Studierenden. Die neue Heimat Tirol baut hier nach dem modernsten Passivhausstandard. Davon werden nicht nur die Umwelt, sondern auch die Bewohner profitieren, ist Geschäftsführer Markus Pollo überzeugt.
4: Wir haben auch da erstmalig an den Fassaden Photovoltaikelemente gesetzt, nicht nur am Dach. Das heißt, wir haben da ein Kleinkraftwerk sozusagen errichtet und das wirkt sich natürlich positiv aus, weil wir können da nicht nur den allgemeinen Strom abdecken im Haus, sondern können auch den Haushaltsstrom entsprechend günstig bzw. zum Nulltarif den Bewohnern und Bewohnern zur Verfügung stellen.
1: Wer einen WG-Platz in der neuen Andeckstraße 70 bekommt, entscheiden die österreichische Hochschülerinnenschaft, die Arbeiterkammer und die Wirtschaftskammer. Schlüsselübergabe ist im Jänner. So können die ersten Bewohner mit dem Sommersemester 2027 einziehen. Und wer am kommenden Wochenende auf den Straßen unterwegs sein muss, der braucht viel Geduld. Denn aufgrund des Ferienbeginns im einwohnerreichsten deutschen Bundesland Nordrhein-Westfalen und in Teilen der Niederlande ist auch in Tirol mit einem extrem hohen Verkehrsaufkommen zu rechnen. Wo die Stau-Hotspots zu erwarten sind, weiß Doris Freisel vom ÖAMTC.
5: Betroffen davon werden hauptsächlich die Fernbahnstraße sein im gesamten Verlauf und da speziell der Grenztunnel Füssen, die Interlautobahn vor dem Grenzübergang Kufstein-Kiefersfelden und die Brenner-Autobahn von Innsbruck bis zur Mautstelle Schönberg und vor der Baustelle Luegbrücke. Aber wir erwarten schon die ersten Heimkehrer. Der Rückreiseverkehr wird dieses Wochenende wahrscheinlich schon einsetzen, sprich in Fahrtrichtung Norden ist auch mit Stau und Verzögerungen zu rechnen und da auch wieder besonders auf der Fernbahnstraße.
1: Freisel rät dazu, nach Möglichkeit entweder zeitig in der Früh oder dann erst wieder spät am Abend loszufahren. Und wie es aktuell auf Tirols Straßen aussieht, das verrätst du uns jetzt, Anna-Maria.
0: Ganz genau, das ist der U1 Verkehrsservice, jetzt um 16.33 Uhr und da schauen wir auf die B169 Zillertalstraße in Fahrtrichtung Aschau. Zwischen Schlitters und Fügen müssen Sie momentan 10 Minuten mehr Zeit einplanen. Und dann gibt's noch gute Nachrichten von der L266 Hantenjochstraße. Die Ampel, die ist da wieder auf grün geschaltet, damit ist die Sperre da wieder offen. Sie können die Hantenjochstraße also wieder problemlos passieren. Ansonsten haben Polizei und ASFINAG nichts gemeldet. Wir wünschen eine gute Fahrt.
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0: 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Und jetzt gibt's wieder ganz, ganz viel gute U1 Musik. Die Fetzigen haben wir gleich. John Fred und his Playboy Band. Und das ist jetzt die Claudia Jung.

Die Fetzigen, ja, die würden sich auch einmal gut machen in der U1-Wunsch-Hotline. Finden Sie nicht? Oder haben Sie einen besseren Vorschlag? Dann gerne jetzt schon anrufen. Heute ab 18 Uhr, da bestimmen Sie wieder, was wir hier spielen. Also anrufen unter 052 42 61 030 31 sind wir erreichbar. Einfach kurz drauf sprechen, welchen Titel wir dann ab 18 Uhr für Sie spielen dürfen. Und ich sag's Ihnen, ich bin schon ganz gespannt, was da alles so daherkommt heute. Immer eine feine, spannende Stunde, die U1 Wunsch-Hotline ab 18 Uhr. Inzwischen bestimmen wir noch, was gespielt wird. Unter anderem in dieser Stunde noch die Hofers, die jungen Zillertaler und das ist jetzt die aktuelle von der Charlene.

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0: Die Hofers begleiten uns langsam aber sicher in Richtung Feierabend hier auf Radio U1 Tirol. In dieser Stunde noch mit dabei Olaf und Stark und Bärig mit ihrer aktuellen.
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1: Mit Alex Ücker. Wer ab nächstes Jahr geblitzt wird, der zahlt in jedem Bundesland die gleich hohe Strafe. So steht es im neuen Verkehrsstrafenkatalog, den das Verkehrsministerium heute veröffentlicht hat. Die Details hat Hannes Happ.
2: Ab 1. Jänner werden Anonymverfügungen bundesweit in einheitlicher Höhe verhängt. Insgesamt wurden im Katalog 290 Delikte vereinheitlicht. Die schlechte Nachricht: Für viele im Land werden die Strafen höher, denn die Vereinheitlichung hat sich am bisher höchsten Niveau orientiert. In Kärnten oder Vorarlberg etwa zahlt man fürs Schnellfahren künftig die Hälfte mehr. Fürs Falschparken sind statt 30 60 Euro fällig. Und wer sich nicht an das Rechtsfahrgebot auf Autobahnen hält, muss österreichweit mit 100 Euro Strafe rechnen.
1: In Großbritannien kommt eine nächtliche Social-Media-Sperre für Jugendliche. Die Sperre betrifft 16- und 17-Jährige. Zwischen Mitternacht und 6 Uhr früh sollen sie Instagram, TikTok und Co. nicht verwenden können. Auch für KI-Chatbots will die britische Regierung verpflichtende Pausen einführen. Für alle unter 16 hat die Regierung schon im Juni ein generelles Social-Media-Verbot angekündigt. Im Tiroler Ötztal läuft eine große Suchaktion nach einer Polizeischülerin. Die Frau ist beim Stulbenfall-Klettersteig in den Wasserfall gestürzt und abgetrieben worden. Das Unglück ist bei einer Alpinausbildung passiert. Wasserrettung, Feuerwehr und Bergrettung sind im Einsatz. Auch zwei Hubschrauber sind an der Suchaktion beteiligt. Gute Nachrichten kommen heute vom Tourismus. Die Sommersaison in Österreich hat richtig gut begonnen. Schon im Mai hat es 12% mehr Übernachtungen gegeben als im Vorjahr. Laut Statistik Austria war es der höchste Maiwert seit Beginn der Aufzeichnungen. Einziger Wermutstropfen: Der Umsatz stagniert. Das heißt, es sind zwar mehr Urlauber im Land, die aber insgesamt weniger Geld ausgeben.
3: Und damit hallo zu Ihnen auf die Tiroler Straßen. Das ist der U1-Verkehrsservice um 5:02 und der Feierabendverkehr hat jetzt überall eingesetzt. Längere Wartezeiten gibt's aber vor allem auf der B169 Zillertalstraße in Fahrtrichtung Aschau zwischen Schlitters und Fügen. 10 Minuten müssen Sie da dazu rechnen. Und auch auf der B171 Tiroler Straße in Fahrtrichtung Schwarz zwischen Rattenberg und Brixleck dauert's ein bisschen länger, um die 10 Minuten. Ansonsten ist zwar einiges los, gröbere Wartezeiten sind uns aber nicht bekannt. Polizei und ASFINAG haben uns nichts Besonderes gemeldet. Wenn Ihnen jetzt was auffällt am Weg nach Hause oder wo auch immer Sie hinfahren, dann nicht zögern und gerne anrufen unter 052 42 61 030 30. Ich sage schon einmal vielen Dank im Voraus und kommen Sie gut an Ihr Ziel. Die aktuellen Temperaturen: in Elbigenalb messen wir derzeit 17 Grad, bei Ihnen in Altranz hat es 21 und in Itter, da messen wir derzeit 23 Grad. Am Abend ziehen zunächst noch einige kräftige Regenschauer und auch Gewitter über Tirol. Im Laufe der Nacht werden die aber seltener und in der zweiten Nachthälfte, da setzt sich in den meisten Landesteilen dann trockenes Wetter durch. Die Temperaturen, die gehen auf 18 bis 13 Grad zurück. Morgen am Donnerstag zeigt sich das Wetter dann wieder deutlich freundlicher. Nach und nach setzt sich die Sonne immer öfter durch. Die Luft wird trockener und es bleibt über längere Zeit sonnig. Am Nachmittag bilden sich morgen dann zwar wieder einige Quellwolken, aber nur ganz vereinzelt ist ein gewittriger Regenschauer mit dabei. Die Temperaturen, die steigen auf sommerliche 26 bis 31 Grad. Am Abend nimmt dann in Nordtirol von Westen her die Gewittergefahr wieder zu und in der Nacht ziehen dort stellenweise Schauer und

beschäftigen wir uns in dieser Stunde eben auch mit diesem neuen Wohnprojekt in Innsbruck, ja, das eine innovative Form vom Wohnen sein soll. Wie das genau funktioniert und alles zu diesem Projekt gibt es in dieser Stunde, ebenso wie den Sport oder auch das Bergwetter. Ja, und dazwischen ganz, ganz viel Musik. Die Alpenrebellen spielen gleich auf mit ihrer aktuellen und den Anfang in dieser Stunde machen die Grafen. Schön, dass Sie da sind. Fein, dass wir Sie begleiten dürfen.

0: Die aktuelle von den Alpenrebellen für ihren Feierabend hier auf Radio U1 Tirol. Und jetzt schauen wir rein in den Kalender.
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0: Am Samstag, da findet die Barbecue Night und Grill and Chill Party in der Grillwerkstatt Brunau am Eingang des Ötztals statt. Beginn ist ab 18 Uhr mit Profis von den Grillexperts. Alle Infos finden Sie unter www.grillexperts.com/barbecue-nights.
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0: Jetzt gibt's Höllerwind und danach schauen wir uns an, was sich sportlich heute so getan hat.

0: Höllerwinz auf Radio U1 Tirol. Und jetzt kommen wir wieder ein bisschen in Bewegung.
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0: Und dazu habe ich mir Verstärkung geholt von Rosi Aigner-Gattl.
2: Wunderschönen Abend.
0: Ich würde sagen, wir schauen zu Beginn einmal gleich nach Kitzbühel, Rosi.
2: Genau, mit viel Spannung ist heute das Österreicherinnen-Duell beim WTA 125 Sandplatzturnier in der Gamstadt erwartet worden. Das Match war zugleich auch auf ein Aufeinandertreffen der Generationen mit der 30-jährigen Julia Graber auf der einen und der erst 19-jährigen Ekaterina Berelügina auf der anderen Seite. Schlussendlich hat sich Graber 7:5 und 6:3 durchgesetzt. Graber steht damit im Viertelfinale, das findet übermorgen Freitag statt.
0: Na, und damit bleiben wir noch in Kitzbühel, wechseln aber jetzt die Sportart. Weiter geht's nämlich bei uns mit Eishockey.
2: Ja, die Kitzbüheler Adler haben zwei Vertragsverlängerungen fixiert. Der steirische Stürmer Markus Handl, der zuletzt als Leihspieler tätig gewesen ist, wird in der kommenden Saison fixer Bestandteil der Adler-Offensive sein. Auch Raphael Aigner wird den Kitzbühlern für eine weitere Saison zur Verfügung stehen. Er bleibt allerdings weiterhin Leihspieler. Der 28-jährige Laurin Müller wird die Adler hingegen verlassen.
0: Und heute Abend, da werden viele Frauen auf ihre Ehemänner verzichten müssen.
2: Na, kein Wunder, denn ab 21 Uhr findet das Halbfinalspiel Englands gegen Argentinien statt. Austragungsort ist das Atlanta Stadium. Der Sieger, der spielt dann im Finale am kommenden Sonntag gegen Spanien um den Weltmeistertitel. Wie heute bekannt geworden ist, wird die Halbzeitpause deutlich länger als die üblichen 15 Minuten dauern. Geplant ist nämlich eine große Halbzeitshow mit Stars wie Madonna, Shakira und Justin Bieber.
0: Ja, vielleicht auch für uns Frauen ein Grund, da ein bisschen hineinzuschauen.
2: So ist es.
0: Vielen Dank, Rosi. Und jetzt gibt's ABBA für ihren Feierabend. Ein Klassiker, Radio ganz laut aufdrehen und mitsingen.

0: Musik aus Schweden auf Radio U1 Tirol. Gleich haben wir die Zellbergburm und Volksbeat für Sie und in 10 Minuten fasst Rosi Aigner-Gertl für uns zusammen, was sich heute so getan hat in Tirol.
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0: die Zellbergburm. Das ist ihr Feierabend auf Radio U1 Tirol. Unter anderem gleich mit dabei Blutschink. Davor daten wir sie aber wieder ab, sozusagen. Rosi Aigner-Gertl bei mir mit den Tirol-Nachrichten.
1: Schönen Abend.
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1: Die Sanierungsarbeiten an der LKW-Kontrollstelle Radfeld auf der Interlautobahn, die Anfang 2025 begonnen haben, sind abgeschlossen. Radfeld ist eine von 6 Kontrollstellen in Tirol. Heute sind bei einem Lokalaugenschein die neuen Räumlichkeiten offiziell an die Polizei übergeben worden. Verkehrslandesrat René Zumdobl ist davon überzeugt, dass insbesondere die technische Modernisierung künftig zu mehr Verkehrssicherheit führen wird.
3: Es wurde eine neue Brückenwaage eingebaut oder saniert und auch eine Achslastwaage, damit man ja auch vor allem die Gewichtsproblematik hat. Und von der ASFINAG gibt es ja eine entsprechende Zusage, dass wir einen LKW-Scanner auf der Kontrollstelle in Kundl installieren. Da sind wir jetzt in den finalen Ausarbeitungen auch der Verträge, weil wenn das automatisch gescannt wird, wie ein Röntgenbild kann man sich das vorstellen, dann ist das natürlich auch eine deutliche Erhöhung der Anzahl der Kontrollen.
1: Insgesamt 3,5 Millionen Euro hat das Land in die Modernisierung der Kontrollstelle in Radfeld investiert. Im Ötztal läuft nach wie vor eine groß angelegte Suchaktion. Um die Mittagszeit ist eine Frau vom Klettersteig aus in den Stulpenfall gestürzt. Polizeisprecher Bernhard Gruber dazu.
4: Laut derzeitigem Ermittlungsstand ist bekannt, dass circa gegen 12 Uhr eine 34-jährige Polizeischülerin im Zuge einer Alpinausbildung beim Stübenfall Klettersteig in Umhausen aus unbekannter Ursache in den dortigen Wasserfall abgestürzt ist.
1: Aufgrund des Wasserstandes dürfte die Frau abgetrieben worden sein. Der Sucheinsatz gestaltet sich schwierig und ist mittlerweile auf die Ötztaler Ache ausgeweitet worden. Die Salzburger Alpinpolizei ist mit den Ermittlungen zum Unfallgeschehen beauftragt worden. Bereits vor 6 Jahren ist ein ähnlicher Vorfall beim Stulpenfall passiert. Die damals abgestürzte Französin hat am nächsten Tag nur mehr tot geborgen werden können. Eine brutale Gewalttat in Kufstein erschüttert heute Tirol. Am Sonntag ist eine Frau von ihrem Freund mit einer Gabel attackiert worden. Der 38-Jährige ist dabei ins Gesicht gestochen worden. Sie ist mit schweren Verletzungen in die Innsbrucker Klinik gebracht worden und liegt dort auf der Intensivstation. Den 41-jährigen Rumänen hat man festgenommen. Gegen ihn wird wegen versuchten Mordes ermittelt. Er sitzt in Untersuchungshaft. Und erfreuliche Zahlen liefert heute die Außenhandelsstatistik. So hat Tirols Exportwirtschaft 2025 deutlich zugelegt. Insgesamt sind Waren im Wert von rund 17,6 Milliarden Euro exportiert worden. Das entspricht einer Steigerung von 5,7% im Vergleich zum Jahr 2024. Für Wirtschaftslandesrat Mario Gerber gilt es jetzt, den Wirtschaftsstandort Tirol noch weiter zu stärken.
5: Ich in Tirol arbeite hart mit meiner Landesregierung daran, dass wir Bürokratie weiter abbauen. Wir haben hier in Tirol Konvent schon über 70 Maßnahmen jetzt in einem Jahr abgebaut. Das ist der Beginn, da müssen wir draufbleiben und eben stark digitalisieren, dass eben der Unternehmer die Zeit hat für den Betrieb, fürs Wirtschaften und nicht in sinnlosen Behördenverfahren steckt oder eben noch Zettelwirtschaft hat und diese nicht digital erledigen kann.
1: Extrem hohe Exportzuwächse hat es 2025 nach Polen, Italien und ins Vereinigte Königreich gegeben. Das waren die wichtigsten Meldungen des Tages und damit schauen wir jetzt wieder, was auf Tirol Straßen los ist.
0: Vielen Dank, Rosi. Das ist der U1 Verkehrsservice um 17:54 und es ist einiges los im Feierabendverkehr. Starten wir auf der A12 Interlautobahn in Fahrtrichtung Deutschland. Beim Grenzübergang Füssen müssen Sie momentan 15 bis 20 Minuten mehr Zeit einplanen. Und auf der A12 dauert es auch rund um Innsbruck 5 bis 10 Minuten stellenweise länger. Dann auf die B169 Zillertalstraße in Fahrtrichtung Aschau zwischen Wiesing und Fügen müssen Sie eine Viertelstunde mehr Zeit einplanen. Wir schauen auch noch auf die B171 Tiroler Straße in Fahrtrichtung Schwarz bei Rattenberg und der Auffahrt auf die Autobahn dauert um die 10 Minuten länger. Und dann staut sich's auch teilweise noch durch Ortsgebiete, durch Städte bei uns im Land, durch St. Johann, durch Wörgl, Kitzbühel oder auch in Innsbruck. Da müssen Sie stellenweise 5 bis 10 Minuten mehr Zeit einplanen. Ansonsten läuft's gut. Wir wünschen gute Fahrt. Am Abend ziehen heute noch einige kräftige Regenschauer und Gewitter über Tirol. Im Laufe der Nacht werden die dann aber seltener und in der zweiten Nachthälfte setzt sich in den meisten Landesteilen trockenes Wetter durch. Die Temperaturen, die gehen auf 18 bis 13 Grad zurück. Momentan messen wir bei Ihnen in Järzens 18 Grad, in Schwarz hat es 24, ebenso in Weidring.
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0: 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Und jetzt machen wir weiter mit Ihrer Lieblingsmusik. Gleich haben wir den Michael Schanze und das ist jetzt ein Ohrwurm von Blutschink. Kennen wir alle, garantiert zum Mitsingen.
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0: Wenn die Kinder in Innsbruck studieren wollen, dann geht das für die Eltern oft einmal ins Geld. Für ein Zimmer in einer Wohngemeinschaft zahlt man schnell einmal 600 Euro. Schönen Abend hier auf V1. In der Andeckstraße, gleich neben dem Freizeitareal Hasenstall, entstehen momentan rund 100 Wohneinheiten, die deutlich billiger ausfallen. Junges Wohnen nennt sich das. Besonders innovativ ist laut dem Bürgermeister Johannes Anzengruber, dass da Studierende und Lehrlinge gemeinsam wohnen werden.
1: Es hat es noch nie gegeben in der Stadt Aglach Österreich, weit einzigartig Studenten mit Lehrlinge kombiniert. WGs, 2- und 3-Zimmer-Formate und für einen unschlagbaren Preis von ca. 360 Euro all in sozusagen, Strom, alles mit dabei.
2: Dass diese WG-Zimmer so günstig sein können, hat mehrere Gründe. Die Stadt verpachtet das Grundstück für wenig Geld, das Land schießt mit der Wohnbauförderung günstige Darlehen bei und die neue Heimat baut nach dem modernsten Passivhausstandard, so Geschäftsführer Markus Pollo.
3: Wir haben auch da erstmalig an den Fassaden Photovoltaikelemente gesetzt, nicht nur am Dach. Das heißt, wir haben da ein Kleinkraftwerk sozusagen errichtet und das wirkt sich natürlich positiv aus, weil wir können da nicht nur den allgemeinen Strom abdecken im Haus, sondern können auch den Haushaltsstrom entsprechend günstig bzw. zum Nulltarif den Bewohnern und Bewohnern zur Verfügung stellen.
2: Um einen WG-Platz in der neuen Andechsstraße 70 zu bekommen, müssen sich Interessierte bewerben. Voraussetzung ist, dass man zwischen 18 und 30 Jahre jung ist, dass man seinen Hauptwohnsitz in Innsbruck hat und dass man die Vorgaben der Tiroler Wohnbauförderung erfüllt. Lehrlinge bekommen eine persönliche Einladung, sagt Erwin Zangerl von der Arbeiterkammer.
4: Das ist ja gemeinsame Schreiben, Stadt, Wirtschaftskammer, Arbeiterkammer. Dann kann man die Bewerbungen, die werden einmal in erster Linie nach Einlagen gereiht, aber dann nach Prioritäten muss man sich anschauen, soziale Geschichte, dringende Notwendigkeiten. Und wir treffen dann im Prinzip gemeinsam alle drei die Entscheidung, wer in diese WG kommt.
2: Bei Studierenden wählt die österreichische Hochschülerinnenschaft die Bewohner nach ähnlichen Kriterien aus. Schlüsselübergabe ist im Jänner. Felix Pick, Radio U1 Tirol.

0: Truckstop hier auf U1 und morgen, da beginnt der Tag am Berg meistens freundlich, aber eben nicht überall. Schauen wir es uns jetzt im Detail an.
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0: Ja, entlang der nördlichen Kalkalpen bis zum Wilden Kaiser können auch in der Früh noch ein paar Gewitter mit dabei sein. Ansonsten ist es meistens freundlich und kaum bewölkt. Die Sonne, die hat dann bis in den Nachmittag hinein sehr, sehr gute Chancen. Ganz stabil ist es aber trotzdem nicht. Immer wieder sind nämlich lokale Schauer und auch Gewitter zumindest bis zum Abend möglich, speziell zwischen den Tuxer Alpen und in den Osttiroler Bergen. Temperaturen, die erreichen in 2000 Metern Höhe zwischen 9 und 18 Grad. In 3000 Metern erreichen wir bis zu 9 Grad. Und dazu weht ein mäßiger bis lebhafter Wind aus West bis Südwest.
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1: Mit Alex Ücker. Wer ab nächstes Jahr geblitzt wird, zahlt in jedem Bundesland die gleich hohe Strafe. So steht es im neuen Verkehrsstrafenkatalog für Anonymverfügungen, den das Verkehrsministerium heute veröffentlicht hat. Insgesamt wurden im Katalog 290 Delikte vereinheitlicht. Die schlechte Nachricht: für viele im Land werden die Strafen dadurch höher, denn die Vereinheitlichung der Verkehrsstrafen hat sich am bisher höchsten Niveau orientiert. Beim Austritt giftiger Säure auf einem Containerschiff im Hafen von Antwerpen sind mehr als 120 Menschen verletzt worden. Die Säure ist von einem Leck an einem Container ausgetreten. Sie hat den Schiffsverkehr im zweitgrößten Hafen Europas zum Teil lahmgelegt. Österreich will stärker vom Rüstungsboom in Europa profitieren und Exporte von Geräten wie Pistolen, Sensoren oder Laser made in Austria einfacher und schneller machen. Im ersten Halbjahr wurden dafür Anträge mit einem möglichen Auftragswert von 2 Milliarden Euro gestellt. Viele dieser Produkte können sowohl zivil als auch militärisch genutzt werden. Und in Großbritannien kommt eine nächtliche Social-Media-Sperre für Jugendliche. Die Sperre betrifft 16- und 17-Jährige. Zwischen Mitternacht und 6 Uhr früh sollen sie Instagram, TikTok und Co. nicht verwenden können. Auch für KI-Chatbots will die britische Regierung verpflichtende Pausen einführen. Für alle unter 16 hat die Regierung schon im Juni ein generelles Social-Media-Verbot angekündigt.
2: Und damit jetzt der Blick auf die Tiroler Straßen. Das ist der U1 Verkehrsservice um 6:02. Wir schauen auf die B169 Zillertalstraße in Fahrtrichtung Aschau. Zwischen Wiesing und Fügen müssen Sie 10 bis 15 Minuten mehr Zeit einplanen. Und auch in Innsbruck auf der Innstraße dauert es momentan länger. 15 Minuten zwischen dem Hohen Weg zur Innbrücke. Ansonsten ist uns nichts gemeldet worden. Kommen Sie gut und sicher an Ihr Ziel. Die aktuellen Temperaturen bei uns im Land: in Kirchdorf messen wir 22 Grad, bei Ihnen in Fügen hat es aktuell 19 und in Telfs messen wir momentan 21 Grad. Jetzt am Abend sind teilweise noch ein paar kräftige Regenschauer und Gewitter möglich, die aber immer weniger werden. In der zweiten Nachthälfte ist es dann eigentlich auch überall trocken. Die Temperaturen, die sinken auf 18 bis 13 Grad. Der Donnerstagmorgen bringt deutlich mehr Sonne, die Luft ist wieder trockener. Im Laufe des Tages entstehen zwar ein paar Quellwolken, aber gewittrige Regenschauer sind eher die Ausnahme. Die Temperaturen, die steigen auf 26 bis 31 Grad und es ist teilweise ziemlich schwül. Dazu weht außerdem ein mäßiger bis teilweise ziemlich lebhafter Nordwestwind.

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2: Ja, und damit beginnt sie, die schönste Stunde des Tages. Es geht jetzt wieder nur um Ihre Musikwünsche. Wünscheerfüllerin ist heute Anna-Maria Rödig. Grüß euch und nicht zögern, gerne noch anrufen unter 052 42 61 030 31. Verraten Sie mal, welchen Titel wir heute unbedingt spielen müssen, und mit ein bisschen Glück sind Sie mit dabei. Lange Rede, kurzer Sinn, legen wir los mit Musikwunsch Nummer 1, damit wir möglichst viel Platz haben.
3: Hallo U1, schönen guten Abend, Anna-Maria, da ist Resi aus dem Ötztal. Es wäre schön, wenn du bitte von Marcel Dominik Bring mir die Träume zurückspielen könntest. Ganz herzlichen Dank, schönen Abend.
2: Spielen wir sehr, sehr gern für die Resi aus dem Ötztal, Marcel Dominik. Eröffnet damit die heutige Wunsch-Hotline hier auf U1. Fein, dass Sie wieder da sind.

0: ganz viel Gefühl zum Auftakt in der Wunschhotline am Mittwochabend hier auf Radio U1 Tirol. Zahlreiche Anrufe sind schon eingegangen und deswegen machen wir auch gleich weiter. Christi, was dürfen wir jetzt spielen?
1: Hallo U1, grüße Sie, da spricht André.
0: Christi.
1: Ich hätte gerne, wenn möglich, das La Paloma von Semino Rosso und Karel Gott. Danke Ihnen.
0: Ist natürlich möglich. Spielen wir sehr, sehr gerne. Karel Gott und Semino Rossi im Duett La Paloma. Feinen Abend.

0: die jungen Waldensteiner in der U1 Wunsch-Hotline. Sie haben auch ein Lieblingslied, was wir in der Stunde spielen müssen? Dann am besten keine Zeit verlieren und ganz, ganz schnell anrufen unter 052 42 61 030 31. Das ist sozusagen Ihre Nummer zum Glück. Gerne melden, wenn Sie einen Titel haben, der heute Abend unbedingt gespielt werden muss. Inzwischen machen wir weiter mit den Titeln und den Wünschen, die schon eingelangt sind.
1: Hallo, mein Lieblingsradio U1 Tirol mit Herz, die Nummer 1.
0: Hallo.
1: Hier spricht Karin aus dem Bundesland Thüringen in Deutschland. Mhm. Wenn ihr noch einen Platz frei habt, könntet ihr mir den Wunsch mit dem Lied von Andreas Gabalier, ich singe ihr Lied für dich, erfüllen. Dankeschön, ich würde mich sehr freuen. Herzlich grüßen möchte ich die ebenfalls treuen Hörer Regina und Hubert Schmidt aus Oberlochwitz. So wie das ganze U1-Team. Allen noch einen schönen Abend. Macht weiter so. Auf Wiederhören.
0: Wiederhören, ebenfalls einen wunderschönen Abend. Und das ist jetzt der Zeitpunkt, wo wir auch liebe Grüße nach Deutschland schicken. Fein, dass Sie alle mit dabei sind. Wo auch immer Sie uns zuhören, wir freuen uns über jeden Anruf, über jeden netten Gruß, über jeden Musikwunsch.

0: Andreas Gabalier, das war auf jeden Fall ein Titel, bei dem wir jetzt alle wahrscheinlich ein bisschen mitgesungen haben. Ein Ohrwurm hier in der Wunschhotline auf Radio U1 Tirol. Und wir haben noch einige Musiktitel mit dabei. Roger Whittaker oder auch Männerherz spielen wir noch in dieser Stunde. Und wenn Sie die Liste noch ein bisschen ergänzen wollen, dann rufen Sie an unter 052 42 61 030 31. Ich sage vielen Dank schon einmal im Voraus und wünsche weiterhin ganz viel Spaß in der Wunschhotline hier auf 1.
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0: Hallo U1, da ist die Wechselberger Barbara aus Wald im Pinzgau. Bitte, ich wünsche mir von Männerherz, sag niemals nie. Dankeschön. Tschüss.

0: Männerherz in der Wunschhotline am Mittwochabend hier auf Radio U1 Tirol. Und ein gefragter Mann heute in der Wunschhotline ist auch der Künstler.
1: Hallo U1, da ist der Robert aus Innsbruck und hätte einen Musikwunsch. Könnten Sie von Roger Whittaker Tanzen möchte ich nur mit dir spielen? Dankeschön.
0: Roger Whittaker. Robert, es tut mir leid, den Titel haben wir nicht, aber die Hannelore, die möchte auch den Roger Whittaker.
2: Ja, hallo U1. Hallo, da spricht Sola Hannelore aus dem Sellrhein und ich wünsche mir vom Roger Whittaker, schön war die Zeit, weil mein Mann jetzt 3 Jahre, im Andenken an meinen Mann, der ist jetzt da 3 Jahre tot. Danke vielmals, danke.
0: Robert, ich hoffe, das passt auch für dich und dass wir den Wunsch nicht nur für die Hannelore erfüllen, sondern auch für dich. Der Roger Whittaker ist dran in der Wunschhotline. Vielen Dank fürs zahlreiche Anrufen. Schön, dass Sie wieder mit dabei sind, alle.

Ja, hallo, liebe Sue Einstein, da ist wieder einmal die Gerda von Ginzling. Und heute wünsche ich mir mal ganz gern mein Lieblingsliedl von Zellberg Duo mit Doris, Bleib ein Mensch. Wenn das gegangen hat, ja, macht Freude. Und Friedel, wenn es zufällig herrscht, liebe Grüße aus dem Ginzling.

0: Aktuelle von Marco Spiegel in der Wunsch-Hotline am Mittwochabend hier auf Radio U1 Tirol. Die Anrufe kommen Schlag auf Schlag, also lange Rede, kurzer Sinn. Wir machen gleich weiter.
1: Hallo U1, hier ist die Christoph, Papa Deutschland. Ich wünsche mir vom Grasteil-Echo goldene Berge der Heimat. Danke.
0: Den Titel haben wir leider nicht vom Grasteil-Echo, aber dafür die Version von den Latinern. Christa, ich hoffe, das passt auch für dich. Danke fürs Anrufen. Einen wunderschönen Abend wünsche ich Ihnen.

Ich, Sigmund Boss, möchte mich recht herzlich beim Krankenhaus Hall Abteilung für Innere Medizin bedanken und wünsche mir für das wunderbare Team, wir sagen Dankeschön von den Flippers. Vielleicht geht es heute Abend. Bitte danke.

0: können wir uns eigentlich anschließen? Was wäre die Wunsch-Hotline ohne Sie, ohne Ihre Musikwünsche hier auf Radio U1 Tirol? Und so schön es auch ist, das Ganze neigt sich langsam dem Ende zu. Wir haben noch zwei Titel Platz in dieser Stunde. Unter anderem mit dabei die Fetzigen. Und welcher Titel noch? Ja, das hören Sie in knapp 5 Minuten. Und keine Sorge, ganz ein paar Wünsche haben wir auch noch in der kommenden Stunde Platz.
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8: Hallo, U1-Team. Da ist die Dorothee aus Vorarlberg. Ich hätte einen Musikwunsch von den Tirolrecho Stammtischpolka. Grüße gehen an die Alpe Unterbadnum, Großes Walsertal. Und zu meinem Enkel Sophia. Alpe Maises, Praxen. Allen einen guten Sommer. Bleib gesund. Bis bald. Ich komm. Danke.

Ja, hallo, guten Abend, U1 Tirol. Hier spricht die Uschi aus Süddeutschland. Ich hätte gerne einen Musikwunsch, und zwar von den Fetzigen. Und danke, Freunde, für die Zeit des Musikwunsch. Und ganz liebe Grüße an das Team und einen schönen Abend. Tschüss.

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2: Mit Alex Ücker. Tanken ist in Österreich wieder teurer. Der Dieselpreis ist seit gestern von durchschnittlich 1,80 Euro auf fast 1,89 Euro pro Liter gestiegen. Auch die Preise für Benzin haben angezogen, geht aus den aktuellen Daten der Regulierungsbehörde E-Control hervor. Ein Grund dafür sind die gestiegenen Rohölpreise wegen des USA-Iran-Kriegs. Christian Fraß vom ARBÖ.
3: Was aktuell wieder eingetreten ist, und das ist eine Beobachtung, die der ARBÖ in den vergangenen Monaten, Jahren sehr häufig gemacht hat, dass sobald die Rohölpreise steigen, diese Erhöhungen sofort an die Autofahrer weitergegeben werden und die Preise an den Zapfsäulen erhöht werden.
2: Ein 60-jähriger Salzburger ist auf Online-Anlagebetrüger hereingefallen und hat dabei 278.000 Euro verloren. Eine angebliche Finanzberaterin hat ihn zu Investitionen in Kryptowährungen und andere Geldanlagen überredet. Das Geld ist dann auf Konten im Ausland gelandet und war nie mehr gesehen. Die Polizei ermittelt. Weil das Klopapier ausgegangen ist, hat ein ICE-Zug von Sylt nach Berlin einen ungeplanten Zwischenstopp eingelegt. Der Zugbegleiter ist schnell in einen Supermarkt gelaufen und hat 3 Packungen gekauft. Laut Deutscher Bahn wurden die Vorräte wegen eines Personalausfalls vorher nicht kontrolliert. Und das Bild von Donald Trump ziert bald ein weiteres Objekt. Sein Finanzminister hat anlässlich des 250. Geburtstags der USA eine neue 1-Dollar-Goldmünze vorgestellt, auf der ein Porträt des US-Präsidenten zu sehen ist. Wann genau es die Münze zu kaufen gibt, ist noch unklar.
4: Und damit hallo zu Ihnen hinters Lenkrad. Das ist der U1 Verkehrsservice jetzt um 7:15 und läuft gut auf den Tiroler Straßen. Polizei und ASFINAG haben uns keine besonderen Vorkommnisse gemeldet. Wir wünschen damit gute Fahrt. Kommen Sie sicher an Ihr Ziel. Jetzt am Abend sind teilweise noch ein paar kräftige Regenschauer und Gewitter möglich, die aber langsam immer weniger werden. In der zweiten Nachthälfte ist es dann auch eigentlich überall trocken bei uns im Land. Die Temperaturen, die sinken auf 18 bis 13 Grad. Momentan messen wir bei Ihnen in Elmau und auch bei Ihnen in Wehr 19 Grad und in Silz hat es aktuell 20 Grad. Der Donnerstagmorgen bringt deutlich mehr Sonne. Die Luft, die ist wieder ein bisschen trockener. Im Laufe des Tages entstehen zwar ein paar Quellwolken, aber gewittrige Schauer sind eher die Ausnahme. Die Temperaturen, die steigen auf 26 bis 31 Grad morgen und es ist teilweise auch ziemlich schwül. Dazu weht ein mäßiger bis teilweise auch lebhafter Nordwestwind.
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4: Das war's damit wieder von mir. Anna-Maria Rödig sagt Pfiat euch und ich wünsche Ihnen jetzt noch ganz einen feinen Abend. Morgen in der Früh hören wir uns aber schon wieder, da wecke ich Sie gemeinsam mit Christine Trainer. Ja, und weil wir natürlich auch heute wieder nicht alle Wünsche Platz gehabt haben, gibt's in dieser Stunde noch ganz ein paar, die eben unerfüllt geblieben sind. Und damit sage ich jetzt einen wunderschönen Abend. Fein, dass Sie wieder mit dabei waren. Und welchen Musiktitel dürfen wir denn noch spielen?
6: Hallo U1-Team, da ist der Hans aus Fieberbrunn. Er hat einen Musikwunsch für die Lechnerbuben, die Bariton Berlin. Dankeschön, für euch.
4: Spielen wir sehr, sehr gerne. Vielen Dank fürs Dabeisein. Ich freue mich schon auf morgen.

Radio 1 Team. Hallo liebe Anna-Maria, hier ist die Manuela aus Deutschland. Ich würde mir heute für meinen Mann, der länger arbeiten muss, aber trotzdem U1 wird, von Chris Steger, Dirndlfliegen wünschen. Liebe Grüße gehen an dich, liebe Anna-Maria, ans ganze U1 Team. Ihr seid spitze, macht weiter so. Allen noch einen schönen Abend. Bis bald. Tschüss.

Ein Waschklang, ein Tanz in Glück. Und grüßen möchte ich meinen lieben Sohn Dominik, meinen Schatz Franz und viel gute Besserung von ganzem Herzen. Ich wünsche allen einen schönen Abend. Danke. Gute Nacht. Ciao.

Hallo, liebes U1-Team, hier ist der Band aus Prudenz. Und ich würde mir gerne von Tom Astor Flieg, kleiner Adler, Flieg. Dankeschön und einen schönen Abend noch. Ciao.

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1: Mit Alex Ücker. Wer holt nach Spanien Finalticket Nummer 2 bei der Fußball-WM? Im zweiten Halbfinale matchen sich heute der amtierende Weltmeister Argentinien und England. Die Three Lions wollen den Traum vom ersten Titel seit 60 Jahren am Leben halten und für Argentinien geht es um die erfolgreiche Titelverteidigung. Inzwischen wird in New Jersey schon das Finale am Sonntag vorbereitet, wo die im Fußball übliche 15-minütige Halbzeit zu einer halbstündlichen Halftime-Show ausgeweitet werden soll. Tanken ist in Österreich wieder teurer. Der Dieselpreis ist seit gestern von durchschnittlich 1,80 Euro auf fast 1,89 Euro pro Liter gestiegen. Auch die Preise für Benzin haben angezogen, geht aus den aktuellen Daten der Regulierungsbehörde E-Control hervor. Ein Grund dafür sind die steigenden Rohölpreise wegen des anhaltenden USA-Iran-Kriegs. Der ÖAMTC kritisiert die geplante Vereinheitlichung der Verkehrsstrafen in ganz Österreich. Das Verkehrsministerium hat heute den neuen Strafenkatalog für Anonymverfügungen veröffentlicht. Insgesamt wurden 290 Delikte in ganz Österreich vereinheitlicht. Für den ÖAMTC ein No-Go, weil dadurch im Schnitt sämtliche Strafen um 50% höher werden. Und ein Cyberangriff könnte in Japan für einen Sushi-Engpass sorgen. Hacker haben den größten Tiefkühlkosthersteller des Landes lahmgelegt und dadurch können derzeit viele Kunden nicht beliefert werden. Japan befürchtet sogar Filialschließungen. Neben Sushi-Läden beliefert der Hersteller auch Kentucky Fried Chicken in Japan.
2: Sie hören nun eine Wiederholung vom vergangenen Sonntag. 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
4: Hallo und grüß euch, liebe Hörer von Radio U1 Tirol. Es ist Sonntagabend, kurz nach 18 Uhr und natürlich heißt es auch heute wieder ein Feuerwerk der Musik, Schmankerln und Raritäten aus vergangenen Zeiten. Im Studio und am Mikrofon von Radio U1 Tirol, euer Florian Klingenschmid. Ja, wir schreiben bereits den 12. Juli und es ist inzwischen meine 194. Sendung. Und vorab gibt's auch heute, wie bei allen anderen Sendungen, wieder kurze Informationen. Wenn's ihr denkt, ich tat mir einmal gern so einen lässigen alten Titel wünschen, der mindestens 20 Jahre alt ist, dann könnt ihr es natürlich machen. Schreibt's mir eine kurze Mail an florian.feuerwerk@gmx.at oder hinterlasst ein kurzes Kommentar auf der Facebook-Seite von uns Grubertaler. Und jetzt da die Song, haben wir geredet genug und wir starten musikalisch hinein mit einem ganz, ganz passenden Titel vom Goldred Quintett. Und am Sonntag gehen wir Radl fahren.

oder den Schrohr mal ausgelassen haben. Man freut sich natürlich über die Kinder. Und da hat der Helmut Lukaser mit seinem Manda von den Original-Schwier Tiroler Buben ein ganz lustiges Liedl komponiert. Und das hören wir jetzt. Hurra, das Kind ist da!

jetzt ist es soweit, dass ich zum ersten Wunsch kommen darf in der heutigen Sendung. Für den Chris Hettinger aus der Schweiz. Er möchte gern ein ganz lässiges Liedl hören in der Version von uns Grobertalern. Zwei Blümlein stehen am Wiesenrand.

tonständige Volksmusik, die habe ich jetzt ein wenig vorbereitet. Ein Liedl für alle Bauern. Tja, die Wiesigmoder von den Seespitzlern.

nach die Wiesigmoda habe ich den nächsten Wunschtitel bei mir am Sendepult liegen. Und ich hoffe, der Stefan Engelmeier aus Bayern los zu und hat den Radio auch richtig laut aufgetrennt. Lieber Steff, speziell für dich, die Pseira und Barbara mit Berge im Feuer.

Schneidige und flotte Musik, die habe ich jetzt nochmal für ihn vorbereitet vom Bergland Echo. Und da möchte ich jetzt ganz spezielle Grüße rausschicken an meine zwei Onkels. Ich habe nämlich zwei Onkels, die heißen beide Franz. Aber sind das beide flotte Franz. Und so heißt auch der nächste Titel, der flotte Franz.

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6: Ja, natürlich nach wie vor im Studio und am Mikrofon von Radio U1 Tirol. Euer Florian Klingenschmidt mit meiner Sendung Ein Feuerwerk der Musik, die Schmankerln und Raritäten aus vergangenen Zeiten. Und das war ein lässig Stickler, so ein lässig Schmankerl, das habe ich für ihn jetzt wieder vorbereitet. Musik aus der Steiermark von den Grazer Spatzen. Die steirische Jodelpolka.

0: gewaltige Musik von den Grazer Spatzen. Und jetzt kommen wir zur, wie soll ich sagen, Nostalgie-Musik, darf ich fast schon sagen, von den Innsbrucker Paradisteln. Der Mullkribbel. Und gleich drauf, da gibt's noch ein ganz, ganz tolles Liedl. Es ist eine absolute Rarität. Von den Bambis, es war ein Sommertraum.
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2: Ja.
1: Du Pauli.
3: Ja.
1: Soll euch der Wolfi erzählen, was alles in einem solchen Mullkübel drinnen ist?
3: Ja.

Von den unvergessenen Bambis kommt jetzt ein Hit aus den 80er, 90er Jahren. Ha, und jetzt wird's losen. Wer kennt denn noch Fink? Den Bodo mit dem Bagger. Ja, die rede ich von Mike Krüger. Er landete damals einen wahnsinnig tollen Erfolg mit dem Lied und ich muss sagen, mir gefällt das Lied nach wie vor richtig gut. Mike Krüger mit Bodo mit dem Bagger.

Der Lukas aus Mirming, hoffe ich, dass er gerade ein Radio-Outrant hat. Lieber Lukas, du hast mich angeschrieben und darfst dir gerne ein Liedl wünschen. Das gefällt mir jetzt wieder mal besonders. Weil du wärst wahrscheinlich der gleiche Fan von Bud Spencer und deren Ziel sein, wie ich es auch immer war. Ja, und jetzt gibt's einen absoluten Klassiker zu einem Film von Bud Spencer und deren Ziel. Der damalige Kinohit, Zwei Himmelhunde auf dem Weg zur Hölle, der hat ja eingeschlagen wie ein Bomben. Und der dazu passende Song von Oliver Onions, Flying Through the Air, den darf ich jetzt für dich spielen. Ganz viel Spaß damit.

ich das Urviecht der Nation sage, dann glaube ich, wissen jetzt die meisten Zuhörer schon, wo sie damit meinen. Natürlich der unvergessene Hirs. Und den habe ich jetzt vorbereitet, gemeinsam mit Ligister Trio. Du musst am Schlussberg stehen.

eigentlich, hättest du den ein oder andere Tänzel gewagt? Wenn nicht, dann würde ich sagen, war es jetzt an der Zeit. Ich spiele jetzt nämlich am Bayerischen und da kommen einfach gewaltig Berge dazu tanzen. Von der neuen Almmusik, der Rucksack Bayerische.

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das gehört mir heute natürlich gleich wie bei jeder anderen Sendung. Die Zeit, sie läuft mir davon. Und deshalb schnell nochmal zurück zur Musik. Ich darf nochmal einen Wunsch erfüllen. Lieber Hubert, du wünschst dir die Milser-Musikanten mit dem Trompetenruf. Und den Titel, den mache ich sehr, sehr gerne, weil die Milser-Musikanten waren einfach immer ganz, ganz, ganz gewaltig tolle Musikanten und haben einfach eine gewaltige Musik gemacht. Also, lieber Hubert, viel Spaß damit.

Und die Blasmusikfreunde, die werden sich jetzt einmal freuen auf das nächste Liedl, was ich für euch vorbereitet habe. Vom Original Tiroler Echo, der Flügelhorn Landler.

Es ist fast nicht zu glauben, aber liebe Freunde, das war's schon wieder. Eine Stunde voller Musik. Ja, ein Feuerwerk der Musik, kann man da einfach dazu sagen. Ich möchte mich bei den Köln auf diesem Weg aber auch wieder bedanken fürs Zulassen. Ist natürlich nicht selbstverständlich und sag ganz einfach, vergelt's Gott tausendmal an den Köln. Und vergesst's mir nicht, zum Hören ist die Sendung jeden Sonntag von 18 bis 19 Uhr und die Wiederholung dann jeden Mittwoch von 20 bis 21 Uhr. Zum Abschluss, da habe ich jetzt noch Musikkasse gesucht von den Bregenzer Wälder Dorfmusikanten. Und da grüße ich nochmal alle Jäger, die es zulassen. Der Gamsjäger. Und in diesem Sinne wünsche ich euch noch einen ganz, ganz feinen restlichen Abend. Und das Allerwichtigste zum Schluss. Bleibt mal bitte alle gesund. Das wünscht euer Florian Klingenschmidt.

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